0: zeigen. Bei dem Treffen haben 10 Länder außerdem ein Bündnis zur gemeinsamen Raketenabwehr geschlossen, darunter die Ukraine, Frankreich und Deutschland. Auf der Bahnstrecke Hamburg-Berlin gibt's aktuell Probleme. Grund ist ein umgestürzter Baum auf den Schienen in Mecklenburg-Vorpommern. ICEs und ICs fallen entweder ganz aus oder haben etwa 1,5 Stunden Verspätung. Wann genau der Verkehr wieder planmäßig laufen kann, ist noch unklar. Wer holt sich das erste Ticket fürs Endspiel der Fußball-WM? Topfavorit Frankreich und Spanien kämpfen heute im ersten Halbfinale darum. Morgen folgt dann das zweite Halbfinale zwischen England und Argentinien. Das große Finale steigt am Sonntag im Stadion der New Yorker Footballteams.
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0: Teils klar, teils ziehen ein paar Wolken durch. Im Süden kann es am Anfang noch Schauer oder Gewitter geben, sonst bleibt es meist trocken. Dazu liegen die Temperaturen aktuell zwischen 21 und 12 Grad. Heute wird es dann heiß, Sonne und Wolken, später mehr Wolken und in der Mitte sowie im Süden knallt es stellenweise mit kräftigen Gewittern. Die Höchstwerte liegen bei 26 bis 35 Grad.
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2: Auf der A81 Stuttgart-Singen sind zwischen Sulz am Neckar und Rottweil in beiden Richtungen die Notrufsäulen ausgefallen. Wir wünschen eine gute Fahrt.
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1: Teils klar, teils ziehen ein paar Wolken durch. Im Süden kann es am Anfang noch Schauer oder Gewitter geben, sonst bleibt es meist trocken. Dazu liegen die Temperaturen aktuell zwischen 21 und 12 Grad. Heute wird es dann heiß, Sonne und Wolken, später mehr Wolken und in der Mitte sowie im Süden knallt es stellenweise mit kräftigen Gewittern. Die Höchstwerte liegen bei 26 bis 35 Grad.
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2: Auf der A81 Stuttgart-Singen sind zwischen Sulz am Neckar und Rottweil in beiden Richtungen die Notrufsäulen ausgefallen. Wir wünschen eine gute Fahrt.
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1: Im Studio Silas Quiring. Das Social-Media-Verbot für Kinder rückt wieder ein bisschen näher. Jetzt haben sich auch EU-Experten dafür ausgesprochen, dass TikTok, Instagram und Co. in Zukunft unter 13 Jahren tabu sind. Anne Brauer.
2: Auch für ältere Jugendliche halten die Experten Beschränkungen für denkbar, solange die Online-Riesen sie nicht ausreichend schützen, etwa vor Hate Speech oder Suchtgefahren. Theoretisch kann übrigens auch jedes EU-Land ein eigenes Mindestalter für Social Media festlegen, mehrere planen das ja auch schon. Aber um solche Regeln wirklich umzusetzen, sind die Länder auf die EU angewiesen, weil nur die die nötige Macht hat, um das auch bei den Online-Giganten durchzusetzen.
1: Trotz der neuen Eskalation hält Donald Trump eine Einigung im Iran-Krieg weiter für möglich. Der US-Präsident kündigte zuletzt selbst eine erneute Blockade iranischer Häfen an. Außerdem gab es jetzt die dritte Nacht in Folge Angriffe auf Ziele im Iran. Teheran attackierte wiederum US-Ziele in mehreren Golfstaaten. VW steckt in der Krise und Konzernchef Blume nennt jetzt erstmals eine Größenordnung, wie viele Stellen seiner Meinung nach wegfallen müssen, und zwar 50.000 weltweit. Mehr dazu von Jana Klonikowski.
3: Die 50.000 jetzt kommen zusätzlich, also nochmal zu den 50.000 Jobs, deren Abbau bei VW, Audi und Co. schon beschlossene Sache ist. Für die VW-Beschäftigten geht's also mit reichlich Unsicherheiten und Sorgenfalten in die Sommerferien. Erst gestern hatte sich Blume bemüht, in der Diskussion um die Sparpläne zumindest etwas Druck aus dem Kessel zu nehmen. Der Bild hat er gesagt, dass er Werksschließungen vermeiden will. Ausgeschlossen hat er sie allerdings nicht.
1: Auf Flugreisen dürfen Kinder ohne Reservierungsaufpreis neben ihren Eltern sitzen. Die EU hat jetzt endgültig die neuen Fluggastrechte beschlossen. Dazu gehört auch, dass Fluggäste einfacher als bisher an eine Entschädigung kommen, wenn ihr Flieger stark verspätet war oder kurzfristig gestrichen wurde. Die Deutsche Bahn will Bahnhöfe in ganz Deutschland schöner machen und hat dabei jetzt ein selbstgestecktes Etappenziel erreicht. 70 Bahnhöfe wurden modernisiert, 130 sollen es bis Ende des Jahres werden. Das Versprechen der Bahn, mehr Komfort und bessere Infos für Reisende.
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1: Teils klar, teils ziehen ein paar Wolken durch. Im Süden kann es am Anfang noch Schauer oder Gewitter geben, sonst bleibt es meist trocken. Dazu liegen die Temperaturen aktuell zwischen 21 und 12 Grad. Heute wird es dann heiß, Sonne und Wolken, später mehr Wolken und in der Mitte sowie im Süden knallt es stellenweise mit kräftigen Gewittern. Die Höchstwerte liegen bei 26 bis 35 Grad.

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1: Auf der A81 Stuttgart-Singen sind zwischen Sulz am Neckar und Rottweil in beiden Richtungen die Notrufsäulen ausgefallen. Wir wünschen eine gute Fahrt.
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1: Teils klar, teils ziehen ein paar Wolken durch. Im Süden kann es am Anfang noch Schauer oder Gewitter geben, sonst bleibt es meist trocken. Dazu liegen die Temperaturen aktuell zwischen 21 und 12 Grad. Heute wird es dann heiß, Sonne und Wolken, später mehr Wolken und in der Mitte sowie im Süden knallt es stellenweise mit kräftigen Gewittern. Die Höchstwerte liegen bei 26 bis 35 Grad.
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2: Auf der A81 Stuttgart-Singen sind zwischen Sulz am Neckar und Rottweil in beiden Richtungen die Notrufsäulen ausgefallen. Wir wünschen eine gute Fahrt.
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1: Im Studio Silas Quiring. Schönen guten Morgen. Obwohl sich der Iran-Krieg derzeit wieder rasant zuspitzt, hält Donald Trump eine Einigung weiter für möglich. Das erklärte der US-Präsident im Weißen Haus. Quasi zeitgleich sind die US-Streitkräfte nun die dritte Nacht in Folge Angriffe auf den Iran geflogen. Mit den Attacken soll der Iran so geschwächt werden, dass er keine Schiffe in der Straße von Hormuz mehr angreifen kann, so das Regionalkommando. Kein TikTok, Instagram oder Snapchat unter 13 Jahren und das überall in der EU. Das schlagen von der EU-Beauftragte Experten vor. Mehr dazu von Anne Brauer.
2: Das Gremium bringt neben dem Verbot für Kinder auch Beschränkungen für ältere Jugendliche ins Spiel, solange Online-Plattformen nicht ausreichend vor Suchtgefahren, Hassrede oder Gewaltdarstellungen schützen. Ob, wie und wann der Vorschlag der Experten jetzt in ein EU-Gesetz gegossen wird, zeigt sich in den nächsten Monaten. Viele EU-Staaten planen ohnehin schon eigene Social-Media-Verbote. In Deutschland wird noch diskutiert. Für die Umsetzung sind die Länder aber auf Brüssel angewiesen, denn nur die EU-Kommission kann die Social-Media-Riesen zu Änderungen zwingen oder zu Bußgeldern verdonnern.
1: Die VW-Beschäftigten starten mit reichlich Unsicherheiten und Sorgenfalten in die Sommerferien. Konzernchef Blume hat jetzt zum ersten Mal eine Größenordnung genannt, wie viele Jobs seiner Meinung nach wegfallen müssen, um den Konzern wieder flott zu machen, und zwar 50.000 weltweit. Und die kommen zusätzlich zu den 50.000 Stellen, deren Abbau schon beschlossene Sache ist. Der Großteil der Arbeitsplätze fällt hier in Deutschland weg. Auf der Bahnstrecke Hamburg-Berlin gibt's aktuell Probleme. Grund ist ein umgestürzter Baum auf den Schienen in Mecklenburg-Vorpommern. ICEs und ICs fallen entweder ganz aus oder haben etwa 1,5 Stunden Verspätung. Wann genau der Verkehr wieder planmäßig laufen kann, ist noch unklar. Die Fußball-WM biegt auf die Zielgerade ein. Heute steht das erste Halbfinale auf dem Programm. Der FIFA-Weltranglisten-Erste und Topfavorit Frankreich spielt ab 21 Uhr gegen Spanien. Morgen gibt's dann das zweite Halbfinale zwischen England und Argentinien.
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1: Teils klar, teils ziehen ein paar Wolken durch. Im Süden kann es am Anfang noch Schauer oder Gewitter geben, sonst bleibt es meist trocken. Dazu liegen die Temperaturen aktuell zwischen 21 und 12 Grad. Heute wird es dann heiß, Sonne und Wolken, später mehr Wolken und in der Mitte sowie im Süden knallt es stellenweise mit kräftigen Gewittern. Die Höchstwerte liegen bei 26 bis 35 Grad.
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3: Auf der A81 Stuttgart-Singen sind zwischen Sulz am Neckar und Rottweil in beiden Richtungen die Notrufsäulen ausgefallen. Wir wünschen eine gute Fahrt.
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1: Teils klar, teils ziehen ein paar Wolken durch. Im Süden kann es am Anfang noch Schauer oder Gewitter geben, sonst bleibt es meist trocken. Dazu liegen die Temperaturen aktuell zwischen 21 und 12 Grad. Heute wird es dann heiß, Sonne und Wolken, später mehr Wolken und in der Mitte sowie im Süden knallt es stellenweise mit kräftigen Gewittern. Die Höchstwerte liegen bei 26 bis 35 Grad.
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2: Auf der A81 Stuttgart-Singen sind zwischen Sulz am Neckar und Rottweil in beiden Richtungen die Notrufsäulen ausgefallen. Wir wünschen eine gute Fahrt.
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1: Im Studio Silas Quiring. Schönen guten Morgen. Die USA haben die dritte Nacht in Folge Ziele im Iran angegriffen. Das teilte das zuständige US-Regionalkommando mit. Damit solle Teherans Fähigkeit zu Attacken auf Schiffe in der Straße von Hormus weiter geschwächt werden. Der Iran griff wiederum US-Ziele in mehreren Golfstaaten an. Trotz der Eskalation hält Donald Trump eine Einigung weiter für möglich. Der US-Präsident kündigte zuletzt selbst eine erneute Blockade iranischer Häfen an. Für andere Frachtschiffe soll außerdem eine Art Maut erhoben werden. Das Social-Media-Verbot für Kinder rückt wieder ein bisschen näher. Jetzt haben sich auch EU-Experten dafür ausgesprochen, dass TikTok, Instagram und Co. in Zukunft unter 13 Jahren tabu sind. Anne Brauer.
2: Auch für ältere Jugendliche halten die Experten Beschränkungen für denkbar, solange die Online-Riesen sie nicht ausreichend schützen, etwa vor Hate Speech oder Suchtgefahren. Theoretisch kann übrigens auch jedes EU-Land ein eigenes Mindestalter für Social Media festlegen, mehrere planen das ja auch schon. Aber um solche Regeln wirklich umzusetzen, sind die Länder auf die EU angewiesen, weil nur die die nötige Macht hat, um das auch bei den Online-Giganten durchzusetzen.
1: Die Unterstützerländer der Ukraine planen erstmals ein gemeinsames Manöver. Die europäische Schutztruppe soll in den kommenden Monaten Übungen in Nachbarländern der Ukraine durchführen. Das kündigte Frankreichs Präsident Macron nach Beratungen in Paris an. Die Truppe solle Einsatzbereitschaft zu Land, in der Luft und zur See zeigen. Bei dem Treffen haben 10 Länder außerdem ein Bündnis zur gemeinsamen Raketenabwehr geschlossen, darunter die Ukraine, Frankreich und Deutschland. Auf Flugreisen dürfen Kinder ohne Reservierungsaufpreis neben ihren Eltern sitzen. Die EU hat jetzt endgültig die neuen Fluggastrechte beschlossen. Dazu gehört auch, dass Fluggäste einfacher als bisher an eine Entschädigung kommen, wenn ihr Flieger stark verspätet war oder kurzfristig gestrichen wurde. Wer holt sich das erste Ticket fürs Endspiel der Fußball-WM? Topfavorit Frankreich und Spanien kämpfen heute im ersten Halbfinale darum. Morgen folgt dann das zweite Halbfinale zwischen England und Argentinien. Das große Finale steigt am Sonntag im Stadion der New Yorker Football-Teams.
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3: Wolkig geht's in den Morgen. Im Norden bleibt's erstmal trocken. Richtung Mittag und Nachmittag ziehen dann mehr Wolken auf. Und vor allem in der Mitte und im Süden können auch kräftige Gewitter und Starkregen mit Hagel dabei sein. Ansonsten bleibt es oft trocken. Dazu wird's teils richtig heiß mit 30 bis 35 Grad. Morgen startet es erstmal freundlich. Später gibt's zwar einzeln Schauer oder Gewitter, maximal 32 Grad.
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4: Auf der A81 Stuttgart-Singen sind zwischen Sulz am Neckar und Rottweil in beiden Richtungen die Notrufsäulen ausgefallen. Wir wünschen eine gute Fahrt.
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4: Wolkig geht's in den Morgen. Im Norden bleibt's erstmal trocken. Richtung Mittag und Nachmittag ziehen dann mehr Wolken auf und vor allem in der Mitte und im Süden können auch kräftige Gewitter und Starkregen mit Hagel dabei sein. Ansonsten bleibt es oft trocken. Dazu wird's teils richtig heiß mit 30 bis 35 Grad. Morgen startet es erstmal freundlich. Später gibt's zwar einzeln Schauer oder Gewitter, maximal 32 Grad.
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5: Auf der A81 Stuttgart-Singen sind zwischen Sulz am Neckar und Rottweil in beiden Richtungen die Notrufsäulen ausgefallen. Wir wünschen eine gute Fahrt.
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1: Im Studio Holger Dilk. Schönen guten Morgen. Obwohl sich der Iran-Krieg derzeit weiter rasant zuspitzt, hält Donald Trump eine Einigung weiter für möglich. Das erklärte der US-Präsident im Weißen Haus, Silas Quiring.
2: Ja, und quasi zeitgleich sind die US-Streitkräfte die dritte Nacht in Folge Angriffe auf den Iran geflogen. Auf Deeskalation scheint Trump also nicht zu setzen. Mit den Attacken soll der Iran so geschwächt werden, dass er keine Schiffe in der Straße von Hormuz mehr angreifen kann, heißt es vom Regionalkommando. Trump kündigte zuletzt ja auch eine erneute Blockade iranischer Häfen an. Iranische Schiffe oder Lieferanten sollen demnach gar nicht mehr durchkommen, alle anderen sollen eine Art Maut zahlen.
1: Vor genau 5 Jahren hat die Flutkatastrophe in Nordrhein-Westfalen und Rheinland-Pfalz mehr als 180 Menschen das Leben gekostet. In der Region gibt es heute mehrere Gedenkveranstaltungen. Nach der Katastrophe hat sich laut Bundesamt für Bevölkerungsschutz einiges getan. Es gibt etwa schnellere Warnungen aufs Handy und neue Sirenen. Es gibt Widerstand gegen die Kürzungspläne von Familienministerin Prien beim Unterhaltsvorschuss, auch beim Koalitionspartner SPD. Nach Priens Plänen soll der Staat Unterhalt nur noch bis zum 16. Geburtstag eines Kindes vorstrecken, wenn ein Elternteil nicht zahlt. Bisher ist der 18. Geburtstag die Grenze. SPD-Familienpolitikerin Jasmina Hostert bringt bei Welt härtere Sanktionen für Unterhaltsverweigerer ins Spiel, wie zum Beispiel Stadionverbote.
3: Wenn sich jemand eine Dauerkarte fürs Stadion leisten kann, aber keinen Unterhalt zahlt, das ist, glaube ich, etwas, was vielen wehtun wird. Das ist nur ein Beispiel. Wir müssen überlegen, wie wir hier schärfere Maßnahmen formulieren.
1: Hostert hält auch Schufa-Einträge für möglich. Die Zahl der Wehrdienstverweigerer ist im ersten Halbjahr deutlich gestiegen. Bis Ende Juni gingen fast 5.900 Anträge ein, berichtet das Redaktionsnetzwerk Deutschland. Im gesamten Vorjahr waren es 2.000 weniger. Seit Januar gilt das neue Wehrdienstgesetz. 100 Spiele sind bei der Fußball-Weltmeisterschaft schon durch, 4 Stück gibt's noch. Heute treffen Frankreich und Spanien im ersten Halbfinale aufeinander. Morgen spielen dann England und Argentinien gegeneinander. Am Wochenende gibt es dann das Spiel um Platz 3 sowie am Sonntag dann das große Finale.
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4: Recht bewölktes Wetter heute bei uns. Maxi-Werte von bis zu 33 Grad. Dazu örtlich auch immer wieder Regen. Schauen wir auf den Neckar-Bleif-Wettertrend. Dann bleibt es wolkig und regnerisch die nächsten beiden Tage. Morgen bis zu 28 Grad, am Donnerstag bis zu 30 Grad.
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4: Achtung auf der A81 Stuttgart-Zingen zwischen Sulz am Neckar und Rottweil. Hier sind in beiden Richtungen Notrufsäulen ausgefallen. Ansonsten habt ihr freie Fahrt, kommt mir schnell und sicher an euer Ziel.
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4: Da ist mir aktuell einer bekannt, der steht auf der B27 Balingen Richtung Hechingen zwischen Steinhofen und Wessingen in der Senke.
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4: Einen schönen guten Dienstagmorgen euch. Musik von Harold Faltermeier. Axel F. kommt gut raus.

0: Mick Jagger, Sweet Thing für euch an diesem Dienstagmorgen. Kommt mir gut aus den Federn. Heute bis zu 33 Grad. Örtlich recht bewölkt und auch Regen möglich an diesem zweiten Tag der Woche.
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2: Ich bin neulich über ein Wort gestolpert, das etwas altmodisch klingt, aber eigentlich voll schön ist, nämlich erquicken. Jesus verspricht in der Bibel, kommt her zu mir, die ihr mühselig und beladen seid. Ich will euch erquicken. Er will bitte was? Dieses Erquicken bedeutet so viel wie neu beleben oder erfrischen. Passt also auch perfekt jetzt in den Sommer. Wenn es arg heiß ist, dann erquickt mich eine eisgekühlte Limonade ganz außerordentlich. Aber auch wenn mich Sorgen plagen oder eine Krankheit, gilt diese Zusage von Jesus. Ja, es ist gerade schwer. Gottes Liebe ist aber gerade jetzt bei mir und will mir Kraft spenden, mir neuen Lebensmut schenken, mich eben erquicken. Das ist dabei aber nicht wie eine Schmerztablette oder eine Droge, die mir nur ganz kurz hilft. Gottes Liebe erreicht mich nachhaltiger, tiefer und verspricht keine Wunder. Für Gott zähle ich einfach mit meinen Sorgen, meinem Durst nach Leben. Ich darf damit zu ihm kommen, damit er mich erquickt. Daniel Heinze, Katholische Kirche.
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0: euer Lieblingsradio Neckar Live mit einfach guter Musik an diesem Dienstag. Heute bis zu 33 Grad, recht bewölkt, örtlich ein bisschen Regen. Ja, und trotzdem freuen wir uns auf ein Highlight, ein jährliches Highlight im Veranstaltungskalender Tübingens, der Mai-Generalbau-Triathlon. Sportlerinnen und Sportler machen mit in allen Altersklassen und die Teilnehmerzahl, die ist so hoch wie nie. Projektleiter Moritz Lange, der Triathlon, ja, der ist bereits seit dem Frühjahr ausverkauft. Woran liegt das? Hat der Triathlon gerade allgemein einen Trend?
1: Muss man fairerweise schon sagen, dass es ein allgemeiner Trend ist. Also wir machen ja auch noch mehr Veranstaltungen in ganz Deutschland und überall ist die Buchungslage sehr gut. Die Leute haben einfach Lust auf Triathlon. Wir haben viele einfach als Sportart für sich entdeckt, weil es einfach, glaube ich, eine sehr attraktive und gesunde Kombination ist. Und in Tübingen, ja, ist er einfach nochmal extra beliebt. Da haben wir die letzten Jahre schon immer ausverkauft, vermelden können und jetzt halt nochmal früher, weil die Leute merken, dass sie schnell sein müssen, um einen Platz zu bekommen.
0: Ja, das ist wohl wahr. Ausverkauft ist der Triathlon schon seit Monaten und die höchsten Anmeldezahlen seit Beginn des Triathlons 2015 gibt es auch. Wie fühlt sich das an?
1: Das fühlt sich sehr gut an. Die Euphorie darüber ist schon fast wieder ein bisschen abgeklungen, weil es jetzt alles schon ein paar Wochen her ist. Aber jetzt, wo die Veranstaltung näher kommt, freuen wir uns richtig drauf, die ganzen Teilnehmerinnen und Teilnehmer bei uns begrüßen zu dürfen.
0: Darf man wissen, wo geht's denn dieses Jahr lang?
1: Das wird wie immer im Neckar geschwommen und in den Schönbuch raus geradelt. Das ist genauso wie die letzten Jahre auch. Die Laufstrecke ist auch wieder durch den Anlagenpark, durch den neu angelegten und dann durch die Tübinger Altstadt. Da verändert sich ein bisschen was an der Routenführung, aber es sind Kleinigkeiten. Die Basis bleibt gleich und ich glaube, wir können sich alle wieder freuen auf eine wirklich sehr schöne und abwechslungsreiche Strecke mitten in der Stadt.
0: Moritz Lange, Projektleiter des Mai-Generalbau-Triathlons in Tübingen. Am Wochenende geht's da wieder los. Schwimmen, Rennen und Fahrradfahren, ja, am Sonntag ab 8.30 Uhr mit dem Rolling Start für die Kurzdistanz. Aber auch schon am Samstag ist da auf jeden Fall Party. Allen, die mitmachen, wünsche ich viel Erfolg und natürlich auch ganz viel Spaß. 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
6: Mit Corinna Decker. Guten Morgen. Das Social-Media-Verbot für Kinder rückt wieder ein bisschen näher. TikTok, Instagram und so weiter sollen für Kids unter 13 tabu sein. Dafür haben sich jetzt auch EU-Experten ausgesprochen. Neckaralb-Live-Reporterin Anne Brauer.
7: Auch für ältere Jugendliche halten die Experten Beschränkungen für denkbar, solange die Online-Riesen sie nicht ausreichend schützen, etwa vor Hate Speech oder Suchtgefahren. Theoretisch kann übrigens auch jedes EU-Land ein eigenes Mindestalter für Social Media festlegen, mehrere planen das ja auch schon. Aber um solche Regeln wirklich umzusetzen, sind die Länder auf die EU angewiesen, weil nur die nötige Macht hat, um das auch bei den Online-Giganten durchzusetzen.
6: Heute vor genau 5 Jahren kam es im Ahrtal zu der verheerenden Sturzflut. In der Nacht vom 14. auf den 15. Juli 2021 starben 185 Menschen in Rheinland-Pfalz und Nordrhein-Westfalen. Zum Jahrestag wird heute in vielen Städten und Gemeinden der Opfer gedacht. Auch Kanzler Merz und Bundespräsident Steinmeier nehmen an einer Gedenkveranstaltung teil. Wegen des Konflikts zwischen USA und Iran ist der Ölpreis auf einen Monatshoch gesprungen. An den asiatischen Börsen verteuerte sich ein Barrel der Rohölsorte Brent heute Morgen um 2,6%. Gestern hatte Donald Trump eine neue US-Seeblockade gegen den Iran angekündigt und in der Nacht attackierte das US-Militär die dritte Nacht in Folge Ziele im Iran.
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8: In Tübingen ist eine Mutter aus ihrem Auto ausgestiegen, um zu telefonieren. Als sie die Türe zuwirft, verriegelt sich das Auto. Drinnen ihr 4 Wochen altes Baby. Die Frau hat sofort den Notruf gewählt. Die Feuerwehr kommt und schlägt die Seitenscheibe ein. Da war der Säugling etwa 10 Minuten im aufgeheizten Auto und wurde deshalb vorsorglich ins Krankenhaus gebracht. Eine Polizeisprecherin lobte die schnelle Reaktion der Mutter. Bei den Temperaturen sofort die Rettungskräfte zu rufen, sei völlig korrekt. Ilona Leicht, Neckaralb live in Tübingen.
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9: Heiß und trotzdem wechselhaft ist es heute angesagt. Bei Maxiwerten von bis zu 33 Grad und örtlich etwas Regen. Schauen wir auf den Neckar live Wettertrend, dann halten sich die Wolken und auch der Regen in den kommenden beiden Tagen. Morgen am Mittwoch Maxiwerte von bis zu 28 Grad, am Donnerstag bis zu 30 Grad.
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9: Achtung auf der A81 Stuttgart-Zingen zwischen Sulz am Neckar und Rottweil. Hier sind in beiden Richtungen Notrufsäulen ausgefallen. Ansonsten habt ihr freie Fahrt, kommt mir schnell und sicher an euer Ziel.
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9: Da ist mir aktuell einer bekannt, der steht auf der B27 Balingen Richtung Hechingen zwischen Steinhofen und Wessingen in der Senke.
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9: Einen guten Morgen euch. Kommt mir gut raus mit einfach guter Musik von Savage Garden. Truly, madly, deeply. Ja, wir machen es uns ganz gemütlich. Setzt mir ein Lachen auf.

0: 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Heute bis zu 33 Grad. Örtlich immer mal wieder auch ein bisschen Regen möglich. Ansonsten bleibt's recht bewölkt. Doch heute graut es wortwörtlich nicht nur uns, sondern auch euch da draußen. Ja, und zwar immer, wenn der Telefoncheck mal wieder unterwegs war.
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2: Hallo?
3: Guten Tag, Fahrenheit. Ich bin Anwalt und meine Kanzlei übernimmt die Vertretung des Flughafens Pristina in Angelegenheiten der Schadensregulierung. Es geht um Ihren Leihwagen, den Sie am 26.04. abgeholt haben. Da wurde es eine Schadenersatzforderung gestellt und deshalb die Frage, sind Sie mit einer außergerichtlichen Einigung einverstanden?
2: Wie, was für ein Schaden denn? Ich verstehe gerade gar nichts.
3: Bei der Rückgabe, da war hier nur eine Aushilfskraft da und die hat den Kratzer am hinteren Kotflügel nicht bemerkt. Der wurde erst bei der nächsten Vermietung bemerkt. Wie ist denn dann das passiert mit dieser Beschädigung?
2: Ich habe gar nichts beschädigt und die haben das Auto auch kontrolliert bei der Abgabe und die haben gemeint, das passt alles.
3: Wie haben Sie das hingekriegt, dass das bei der Rückgabe niemand bemerkt hat?
2: Was heißt denn, wie haben Sie das hingekriegt? Ich habe ja nichts gemacht.
3: Wenn Sie jetzt außergerichtlich das regeln wollen, dann zahlen Sie einfach den Schaden. Das wären voraussichtlich, das wären voraussichtlich 2.500 Euro plus Anwaltskosten.
2: Ja, alles klar, nee, dann ganz sicherlich nicht.
3: Es gibt ja auch sehr viele öffentliche Verkehrsmittel im Kosovo. Ja?
2: Ja.
3: Dann hätten Sie nämlich gar keinen Mietwagen gebraucht und Sie hätten jetzt keinen Schaden.
2: Sag mal, also ich verstehe jetzt nicht, was Sie von mir wollen. Ich werde nichts bezahlen, ich werde nichts, also rein gar nichts tun, weil ich keinen Fehler begangen habe. Also.
3: Na gut, wenn Sie noch Fragen haben, dann wenden Sie sich am besten an unsere Schadensregulierung. Das wäre die Frau Hatice Topak. Weil hier war der Telefoncheck.
2: Ja. Ach Mann, echt.
3: Ja, also es ist nichts passiert, Sie müssen nichts bezahlen, okay?
2: Okay, super.
3: Dann wünsche ich Ihnen trotzdem einen schönen Tag.
2: Danke, gleichfalls.
3: Tschüss.
1: Ciao. 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

0: Einfach gute Musik, ihr hört Neckarblei Stadtklar, die Morgenshow, 33 Grad bewölkt und örtlich etwas Regen, so ist's angesagt. Ja, und am Wochenende, da geht's wieder los. Es wird geschwommen, geradelt und gelaufen, was das Zeug hält. Am Wochenende, da findet nämlich wieder der Mai-Generalbau-Triathlon in Tübingen statt. Achim Mai, Geschäftsführer des Titelsponsors Mai-Generalbau, wie kam es denn zum Triathlon?
1: Wir waren 2014-15 ganz ergebnisoffen auf der Suche. Wir wollten uns in der Sportförderung breiter und größer engagieren und sind, wie man so schön sagt, ja nicht gesucht und doch gefunden, mit offenen Augen durch die Gegend gelaufen und kamen mit den damaligen Veranstaltern in Kontakt, die auf der Suche nach einem Titelsponsor waren und haben gesagt, ja, warum nicht?
0: Das funktioniert jetzt schon seit über 10 Jahren und der Triathlon, der war wirklich schnell ausverkauft. Wie fühlt sich's an?
1: Es hat mich in jeder Hinsicht erfreut, überrascht nicht. Das war die große Hoffnung, von daher vielleicht keine Überraschung, aber eine ganz große Freude, vor allem nachdem ich vom Renndirektor erfahren habe, dass wir einen neuen Teilnehmerrekord haben mit über 1600 Athletinnen und Athleten. Das finde ich wohl absolut großartig.
0: Warum ist das denn so ein fester Bestandteil für Sie?
1: Für uns ist ganz wichtig die Konstanz, die da drin liegt. Wir freuen uns, dass wir jetzt mit der DTU einen Partner haben, der wirklich absolut hochprofessionell ist. Wir sind ja 2015 noch mit ganz anderen Veranstaltern gestartet. Dann gab es zwischendrin mehrfach einen Wechsel. Und wir freuen uns unheimlich, jetzt einen so professionellen Partner inzwischen auch seit vielen Jahren zu haben, der auch selber Interesse hat, die Veranstaltung immer weiter auszubauen und wo es einfach auf der ganzen Linie Spaß macht und ein tolles Miteinander ist.
0: Wie man hört, ist ohne das Ehrenamt, die Helferinnen und Helfer, so ein Event gar nicht möglich. Auch für Sie ist das ein großes Thema, Herr Mai.
1: Ich halte Ehrenamt für ganz wichtig, insgesamt, auch für die ganze Gesellschaft. Wenn wir es jetzt erst runterbrechen auf die Veranstaltung, dann wäre es ohne die Ehrenamtlichen gar nicht möglich. Wir haben vorher die Helferzahl gehört, rund 250. In erster Linie geht es um den Sport und die Sportart hier auszubauen und voranzutreiben. Ohne Ehrenamt deshalb überhaupt nicht denkbar. Und wenn wir jetzt den Bogen größer ziehen und weiterspannen, dann halte ich es für einen ganz wichtigen Kit für eine Gesellschaft. Ich glaube, dass Ehrenamt sehr, sehr viel zurückgeben kann für diejenigen, die sich ehrenamtlich engagieren in Bezug auf persönliche Sinnerfüllung, in Bezug auf das Gefühl, hey, man macht hier was Richtiges, man tut was Gutes, kommt in neue Verbindungen, in neue Erfahrungen und, glaube ich, wächst auch selber dran.
0: Mit der Mithilfe wird der Triathlon also am Wochenende ausgetragen. Samstag geht's da los mit organisatorischem und einer Maultaschenparty um 18 Uhr. Am Sonntag um 8.30 Uhr, da starten dann die ersten Triathleten. Wir halten euch natürlich auf dem Laufenden, wünschen allen, die mitmachen, viel Spaß und dass ihr heil ans Ziel kommt. 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
2: Auf der Schwäbischen Alb fliegen momentan ungewöhnlich große Schwärme von Schmetterlingen. Grund für das Naturschauspiel ist laut Experten das günstige Wetter. Im milden Winter konnten besonders viele verpuppte Raupen überleben. Die geschlüpften Schmetterlinge lieben Sonne und Hitze, weil sie wechselwarm sind und bei solchen Temperaturen gut Energie tanken können. Wer die Schmetterlinge auf der Schwäbischen Alb noch erleben möchte, muss sich aber beeilen. Sie leben meistens nur 2 bis 4 Wochen. Walter Frevert, Neckaralb live in Melchingen.
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3: Recht bewölktes Wetter heute bei uns. Maxi-Werte von bis zu 33 Grad. Dazu örtlich auch immer wieder Regen. Schauen wir auf den Neckaralb live Wettertrend. Dann bleibt es wolkig und regnerisch die nächsten beiden Tage. Morgen bis zu 28 Grad. Am Donnerstag bis zu 30 Grad.
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3: Achtung auf der A81 Stuttgart-Zingen zwischen Sulz am Neckar und Rottweil. Hier sind in beiden Richtungen Notrufsäulen ausgefallen. Ansonsten habt ihr freie Fahrt, kommt mir schnell und sicher an euer Ziel.
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3: Die stehen in Steingebronn in der Dottinger Straße sowie an der B27 Balingen Richtung Hechingen zwischen Steinhofen und Wessingen in der Senke. Einen Blitzer habe ich noch in Bestenhardt in der Butzenbadstraße sowie in Hillingen in der Bietenhauser Straße.
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3: Einen guten Morgen euch. Musik von Mitch Ure, If I Was.

0: Der Dienstagmorgen in eurem Lieblingsradio Neckar live mit einfach guter Musik. Dazu kurzer Blick aufs Wetter. Bis zu 33 Grad heute. Örtlich etwas bewölkt und auch Regen möglich. Am Wochenende, da ist Tübingen wieder als Ort des Sportes bekannt. Es findet nämlich der Mai-Generalbau-Triathlon in der Unistadt statt. Lukas Haderlein von der Stadt Tübingen, der weiß, warum Tübingen da so gut passt.
1: Weil Tübingen eine super sportliche Stadt ist. Tübingen ist eine super dynamische Stadt und ein zentrales Element von Tübingen ist Radfahren. Und ich glaube, Tübingen ist bundesweit bekannt, dass es eine tolle Radfahrstadt ist.
0: Und damit kann Tübingen so richtig aufblühen.
1: Das bedeutet für Tübingen natürlich eine tolle Möglichkeit, die Schönheit zu zeigen, was möglich ist und einfach auch die Altstadt. Ich meine, bei welchem Triathlon haben Sie die Möglichkeit, im Fluss direkt vor der Altstadt zu schwimmen, durch die wunderschöne historische Altstadt zu laufen und am historischen Kloster mit dem Rad vorbeizufahren? Ich glaube, gibt es nicht so viele.
0: Es gibt aber natürlich auch einige Herausforderungen für das Wochenende.
1: Ich glaube, die Herausforderung ist ganz eng an den Reiz geknüpft. Wir sind im Herzen von Tübingen. Die Neckarbrücke ist die zentrale Achse des öffentlichen Nahverkehrs. Das ist alles an einem Sonntag nicht möglich und muss viel umgeleitet werden, muss viel an Einschränkungen in Kauf genommen werden und es muss vor allem ganz frühzeitig informiert werden. Und es geht nur Hand in Hand mit einem starken Partner. Der ist die DTU für uns und da schaffen wir es, die Beeinträchtigungen so klein wie möglich zu halten, auch wenn sie natürlich da und spürbar sind.
0: Lukas Haderlein hatte uns die Infos rund um Tübingen, die besten Zuschauerspots für das Wochenende sind auf der Neckarbrücke und am Neckarufer, in der Altstadt, an der Laufstrecke oder am Lustnauer Tor. Der erste Lauf, der startet am Sonntag um 8.30 Uhr. Am Samstag ist bereits abends noch ein bisschen Party. Wir wünschen allen natürlich viel Spaß, gutes Gelingen. 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

0: Neckar bleibt stadtklar, die Morgenshow an diesem Dienstag. Ich wünsche euch einen guten Morgen und hoffe, ihr habt eine halbe Minute Zeit.
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2: Wir holen das Mittelalter-Feeling einfach zu uns nach Hause. Lektion 1, hau die Hauptsicherung raus. Schon haben wir eine Energieversorgung wie früher. Lektion 2, kleide dich angemessen. Es muss möglichst wenig atmungsaktiv sein und es muss kratzen. Also erst ein Wollhemd, dann ein Kettenhemd und darüber eine Lederjacke. Typische Mittelalter-Sommermode. Lektion 3, über einem kleinen Feuerchen auf dem Balkon lässt sich sicher irgendwas so leicht ankokeln und dann schmeckt das wie damals. Also Stockbrot oder ein Hamster, was man so gegessen hat. Und Lektion 4, passe nun auch deine Sprache an. Also wenn du sagen willst, boah, das ist ein mega netter Abend und das Essen schmeckt, Schatz, dann sagst du, mich dünkt, die laue Sommernacht gereicht mir zur Freude und die Speisen munden gar sehr. Vibe.
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3: Mit Corinna Decker. Guten Morgen. Das Social-Media-Verbot für Kinder rückt wieder ein bisschen näher. TikTok, Instagram und so weiter sollen für Kids unter 13 tabu sein. Dafür haben sich jetzt auch EU-Experten ausgesprochen. Neckaralb-Live-Reporterin Anne Brauer.
4: Auch für ältere Jugendliche halten die Experten Beschränkungen für denkbar, solange die Online-Riesen sie nicht ausreichend schützen, etwa vor Hate Speech oder Suchtgefahren. Theoretisch kann übrigens auch jedes EU-Land ein eigenes Mindestalter für Social Media festlegen, mehrere planen das ja auch schon. Aber um solche Regeln wirklich umzusetzen, sind die Länder auf die EU angewiesen, weil nur die die nötige Macht hat, um das auch bei den Online-Giganten durchzusetzen.
3: Heute vor genau 5 Jahren kam es im Ahrtal zu der verheerenden Sturzflut. In der Nacht vom 14. auf den 15. Juli 2021 starben 185 Menschen in Rheinland-Pfalz und Nordrhein-Westfalen. Zum Jahrestag wird heute in vielen Städten und Gemeinden der Opfer gedacht. Auch Kanzler Merz und Bundespräsident Steinmeier nehmen an einer Gedenkveranstaltung teil. Wegen des Konflikts zwischen USA und Iran ist der Ölpreis auf ein Monatshoch gesprungen. An den asiatischen Börsen verteuerte sich ein Barrel der Rohölsorte Brent heute Morgen um 2,6%. Gestern hatte Donald Trump eine neue US-Seeblockade gegen den Iran angekündigt und in der Nacht attackierte das US-Militär die dritte Nacht in Folge Ziele im Iran.
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5: Waschbären breiten sich auch auf der Alb immer weiter aus. Das teilt der Wildtierbeauftragte beim Landratsamt Reutlingen mit. Der Bioinvasor aus Nordamerika ist schlau, schnell und frisst alles. Da Waschbären auch nicht sehr scheu sind, finden sie gerade in Städten viel Futter. In Mülltonnen oder auf Komposthaufen. Sie fressen aber auch Streuobst, Vogel- und Katzenfutter oder Zierfische aus Gartenteichen. Deshalb sollten die Bürger diese Futterquellen möglichst abschaffen. Eine Bejagung sei nicht sinnvoll. Walter Frevert, Neckaralb. Live in Reutlingen.
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6: Recht bewölktes Wetter heute bei uns. Maxi-Werte von bis zu 33 Grad. Dazu örtlich auch immer wieder Regen. Schauen wir auf den Neckaralb live Wettertrend. Dann bleibt es wolkig und regnerisch die nächsten beiden Tage. Morgen bis zu 28 Grad. Am Donnerstag bis zu 30 Grad.
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6: Die stehen in Steingebronn in der Dottinger Straße sowie an der B27 Balingen Richtung Hechingen zwischen Steinhofen und Wessingen in der Senke. Einen Blitz habe ich noch in Bestenhardt in der Butzenbadstraße sowie in Hillingen in der Bietenhauser Straße.
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6: Achtung auf der A81 Stuttgart-Zingen zwischen Sulz am Neckar und Rottweil. Hier sind in beiden Richtungen Notrufsäulen ausgefallen. Ansonsten habt ihr freie Fahrt, kommt mir schnell und sicher an euer Ziel.
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6: Einen guten Morgen euch. Schön, dass ihr mit dabei seid an diesem Dienstag. Cock Robin für euch. The Promise You Made.

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0: Einfach gute Aufstehmusik für euch an diesem Dienstag zum Fitwerden, zum Wachwerden. Ja, kurzer Blick aufs Wetter, bis zu 33 Grad. Örtlich kann es heute ein bisschen regnen, ansonsten bleibt es recht bewölkt. Ihr dürft die Ohren spitzen, die Lauscher, die machen da auf. Es geht mal wieder bis zum Lonner.
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0: Ihr kennt es vielleicht, aber ihr habt eine richtig schöne Silberkette oder sonst Silberschmuck, vielleicht auch einen Ring und der so ein bisschen matt wurde über die letzten paar Jahre. Na, habe ich da einen Tipp, wie ihr den ganz einfach selber ein bisschen polieren könnt. Was ihr dazu braucht, ist einfach ein Wattepad und ein bisschen Zahnpasta, weil die Zahnpasta, die macht das Silber wieder richtig glänzend, gell? Also nicht vergessen, habt ihr Silberschmuck, der sieht nicht mehr so fein aus, ist eher matt. Dann putze das mal mit dem Wattepad und ein bisschen Zahnpasta und ich sag dir, das sieht wieder aus wie geleckt, gell? Das glaubst du mir glatt, nicht vergessen.
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0: Duran Duran, einfach gute Musik. Wild Boys für euch an diesem Dienstagmorgen. Ihr hört Neckar Alb Live. Heute Abend ja das erste WM-Spiel im Halbfinale. Also das erste WM-Halbfinalspiel, so muss ich sagen. Frankreich spielt gegen Spanien. 21 Uhr geht's los. Wir sind gespannt. Ich tippe auf Spanien. Obwohl ja die meisten denken, Frankreich gewinnt die WM. Ich tippe auf Spanien. Wie sieht's bei euch aus? Schreibt mir gerne 0712 1 945 88 99. Und falls ihr noch einen blöden Spruch auf Lager braucht, heute Abend zum Halbfinale schauen, dann jetzt gut zuhören.
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3: Mit Corinna Decker. Guten Morgen. Hagelkörner so groß wie Tennisbälle sind in Norddeutschland runtergekommen, in Mecklenburg-Vorpommern und in Niedersachsen. Videos zeigen zertrümmerte Autos, kaputte Dächer und weiße Straßen. Die Hageltürme mussten mit Radladern weggeräumt werden. Die Feuerwehr pumpte Keller aus und beseitigte umgestürzte Bäume. Auch hier in Süddeutschland drohen heute gegen Abend teils heftige Unwetter mit Hagel und Starkregen. Die sogenannte Koalition der Willigen, also die Unterstützerländer der Ukraine, planen in den nächsten Monaten gemeinsame Manöver in den ukrainischen Nachbarländern. Das haben die 21 Staats- und Regierungschefs beschlossen. Auch Bundeskanzler Merz war dabei. Ziel der gemeinsamen Übungen sei, eine gemeinsame Abwehrfähigkeit aufzubauen und die Entschlossenheit und Glaubwürdigkeit westlicher Länder zu zeigen. Der Zoll in Baden-Württemberg fischt aus Postpaketen immer wieder skurrile Sachen, zum Beispiel potenzsteigernde Schokolade und Honig oder gefälschte Abnehmspritzen. Rund 1700 verdächtige Produkte hat das Regierungspräsidium Karlsruhe letztes Jahr geprüft. Das Gefährliche daran, die Präparate enthalten oft nicht deklarierte Wirkstoffe, die für Menschen mit Vorerkrankungen richtig

0: die Stadt die Planungen dafür schnell auf den Weg bringt. Sie erwarten, dass eine Stadtbahnverbindung Richtung Stuttgart den Pendelverkehr in den Großraum deutlich entlasten kann. Weil solche Infrastrukturprojekte viele Jahre dauern, müsse der Zweckverband die Trasse jetzt untersuchen. Klaus Waschke, Neckaralb live in Reutlingen.
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2: Heiß und trotzdem wechselhaft ist es heute angesagt. Bei Maxiwerten von bis zu 33 Grad und örtlich etwas Regen. Schauen wir auf den Neckar live Wettertrend. Dann halten sich die Wolken und auch der Regen in den kommenden beiden Tagen. Morgen am Mittwoch Maxiwerte von bis zu 28 Grad. Am Donnerstag bis zu 30 Grad.
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2: Achtung auf der A81 Stuttgart-Zingen zwischen Sulz am Neckar und Rottweil. Hier sind in beiden Richtungen Notrufsäulen ausgefallen. Ansonsten habt ihr freie Fahrt, kommt mir schnell und sicher an euer Ziel.
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2: Die stehen in Steingebronn in der Dottinger Straße sowie an der B27 Balingen Richtung Hechingen zwischen Steinhofen und Wessingen in der Senke. Einen Blitzer habe ich noch in Bestenhardt in der Butzenbadstraße sowie in Hillingen in der Bietenhauser Straße.
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2: Nun gut, zum Dienstagmorgen mit den Dire Straits, Brothers in Arms.

0: R.E.M., Shiny Happy People, einfach gute Musik, ihr hört Neckar bleibt stadtklar, die Morgenshow, heute recht bewölktes Wetter, örtlich auch ein bisschen Regen bei bis zu 33 Grad.
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0: Euer Lieblingsradio Neckar Live mit einfach guter Musik an diesem Dienstag. Heute bis zu 33 Grad, recht bewölkt, örtlich ein bisschen Regen. Ja, und trotzdem freuen wir uns auf ein Highlight, ein jährliches Highlight im Veranstaltungskalender Tübingens. Der Mai-Generalbau-Triathlon. Sportlerinnen und Sportler machen mit in allen Altersklassen und die Teilnehmerzahl, die ist so hoch wie nie. Projektleiter Moritz Lange, der Triathlon, ja, der ist bereits seit dem Frühjahr ausverkauft. Woran liegt das? Hat der Triathlon gerade allgemein einen Trend?
1: Muss man fairerweise schon sagen, dass es ein allgemeiner Trend ist. Also wir machen ja auch noch mehr Veranstaltungen in ganz Deutschland und überall ist die Buchungslage sehr gut. Die Leute haben einfach Lust auf Triathlon, haben viele einfach als Sportart für sich entdeckt, weil es einfach, glaube ich, eine sehr attraktive und gesunde Kombination ist. Und in Tübingen, ja, ist er einfach nochmal extra beliebt. Da haben wir die letzten Jahre schon immer ausverkauft, vermelden können und jetzt halt nochmal früher, weil die Leute merken, dass sie schnell sein müssen, um einen Platz zu bekommen.
0: Ja, das ist wohl wahr. Ausverkauft ist der Triathlon schon seit Monaten und die höchsten Anmeldezahlen seit Beginn des Triathlons 2015 gibt's auch. Wie fühlt sich das an?
1: Das fühlt sich sehr gut an. Die Euphorie darüber ist schon fast wieder ein bisschen abgeklungen, weil es jetzt alles schon ein paar Wochen her ist. Aber jetzt, wo die Veranstaltung näher kommt, freuen wir uns richtig drauf, die ganzen Teilnehmerinnen und Teilnehmer bei uns begrüßen zu dürfen.
0: Darf man wissen, wo geht's denn dieses Jahr lang?
1: Das wird wie immer im Neckar geschwommen und in den Schönbuch raus geradelt. Das ist genauso wie die letzten Jahre auch. Die Laufstrecke ist auch wieder durch den Anlagenpark, durch den neu angelegten und dann durch die Tübinger Altstadt. Da verändert sich ein bisschen was an der Routenführung, aber es sind Kleinigkeiten. Die Basis bleibt gleich und ich glaube, da können sich alle wieder freuen auf eine wirklich sehr schöne und abwechslungsreiche Strecke mitten in der Stadt.
0: Moritz Lange, Projektleiter des Mai-Generalbau-Triathlons in Tübingen. Am Wochenende geht's da wieder los. Schwimmen, Rennen und Fahrradfahren, ja, am Sonntag ab 8.30 Uhr mit dem Rolling Start für die Kurzdistanz. Aber auch schon am Samstag ist da auf jeden Fall Party. Allen, die mitmachen, wünsche ich viel Erfolg und natürlich auch ganz viel Spaß. 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
8: Mit Corinna Decker. Guten Morgen. Ein Unwetter hat über Teilen Norddeutschlands große Verwüstung angerichtet. Hagelkörner so groß wie Tennisbälle haben Autos und Dächer zertrümmert. Keller liefen voll und umgestürzte Bäume sorgten auch für Probleme bei der Bahn. In Hamburg und Berlin saßen viele Passagiere fest, weil zwischen den beiden Städten kaum Züge unterwegs waren. Auch heute warnt der Deutsche Wetterdienst vor teils kräftigen Unwettern, auch hier zwischen Neckar und Alb. Die USA haben die dritte Nacht in Folge Angriffe auf den Iran geflogen. So soll der Iran weiter geschwächt werden, sodass er keine Schiffe mehr in der Straße von Hormuz mehr angreifen kann. Der Ölpreis ist auf ein Monatshoch gesprungen. An den asiatischen Börsen verteuerte sich ein Barrel der Rohölsorte Brent heute Morgen um 2,6%. Bei der Fußball-WM geht es heute Abend darum, wer ins Finale einzieht. Frankreich und Spanien treffen im ersten Halbfinale aufeinander. Um 21 Uhr geht's los. Morgen dann Halbfinale Nummer 2 zwischen England und Argentinien.
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9: Der Kirchgarten der Martinskirche in Albstadt-Ebingen wird jetzt videoüberwacht. Die Kirchengemeinde hat Kameras installiert, weil es immer wieder Vandalismus gab. Eingeschlagene Scheiben und Schmierereien auf der Fassade der Kirche. Schilder weisen auf die Überwachung hin. Die Kirchengemeinde hofft, dass sie die Täter abschreckt. Die Kameras filmen nur den schwer einsehbaren, überdachten Bereich am Südeingang der Kirche. Walter Frevert, Neckaralb live in Ebingen.
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10: Heiß und trotzdem wechselhaft ist es heute angesagt. Bei Maxiwerten von bis zu 33 Grad und örtlich etwas Regen. Schauen wir auf den Neckar live Wettertrend. Dann halten sich die Wolken und auch der Regen in den kommenden beiden Tagen. Morgen am Mittwoch Maxiwerte von bis zu 28 Grad. Am Donnerstag bis zu 30 Grad.
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10: Achtung auf der A81 Stuttgart-Zingen zwischen Sulz am Neckar und Rottweil. Hier sind in beiden Richtungen Notrufsäulen ausgefallen. Ansonsten habt ihr freie Fahrt, kommt mir schnell und sicher an euer Ziel.
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10: Die stehen in Steingebronn in der Dottinger Straße sowie an der B27 Balingen Richtung Hechingen zwischen Steinhofen und Wessingen in der Senke. Einen Blitzer habe ich noch in Bestenhardt in der Butzenbadstraße sowie in Hillingen in der Bietenhauser Straße.
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10: Nun gut, schon morgen am zweiten Tag der Woche zieht mein Lächeln auf mit Toploader Dancing in the Moon.

0: 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Ihr hört Neckar, bleibt stadtklar mit der Morgenshow. Heute bis zu 33 Grad. Örtlich immer mal wieder auch ein bisschen Regen möglich. Ansonsten bleibt's recht bewölkt. Doch heute graut es wortwörtlich nicht nur uns, sondern auch euch da draußen. Ja, und zwar immer, wenn der Telefoncheck mal wieder unterwegs war.
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2: Hallo?
3: Guten Tag, Fahrenheit. Ich bin Anwalt und meine Kanzlei übernimmt die Vertretung des Flughafens Pristina in Angelegenheiten der Schadensregulierung. Es geht um Ihren Leihwagen, den Sie am 26.04. abgeholt haben. Da wurde jetzt eine Schadenersatzforderung gestellt und deshalb die Frage, sind Sie mit einer außergerichtlichen Einigung einverstanden?
2: Wie, was ist denn Schaden denn? Ich verstehe jetzt gerade gar nichts.
3: Bei der Rückgabe, da war hier nur eine Aushilfskraft da und die hat den Kratzer am hinteren Kotflügel nicht bemerkt. Der wurde erst bei der nächsten Vermietung bemerkt. Wie ist denn dann das passiert mit dieser Beschädigung?
2: Ich habe gar nichts beschädigt und die haben das Auto auch kontrolliert bei der Abgabe und die haben gemeint, das passt alles.
3: Wie haben Sie das hingekriegt, dass das bei der Rückgabe niemand bemerkt hat?
2: Was heißt denn, wie haben Sie das hingekriegt? Ich habe ja nichts gemacht.
3: Wenn Sie jetzt außergerichtlich das regeln wollen, dann zahlen Sie einfach den Schaden. Das wären voraussichtlich, das wären voraussichtlich 2.500 Euro plus Anwaltskosten.
2: Ja, alles klar. Nee, dann ganz sicherlich nicht.
3: Es gibt ja auch sehr viele öffentliche Verkehrsmittel im Kosovo. Ja.
2: Ja.
3: Dann hätten Sie nämlich gar keinen Mietwagen gebraucht und Sie hätten jetzt keinen Schaden.
2: Sag mal, also ich verstehe jetzt nicht, was Sie von mir wollen. Ich werde nichts bezahlen, ich werde nichts, also rein gar nichts tun, weil ich nicht keinen Fehler begangen habe. Also.
3: Na gut, wenn Sie noch Fragen haben, dann wenden Sie sich am besten an unsere Schadensregulierung. Das wäre die Frau Hatice Topak. Weil hier war der Telefoncheck.
2: Ja. Ach Mann, echt.
3: Ja, also es ist nichts passiert, Sie müssen nichts bezahlen, okay?
2: Okay, super.
3: Dann wünsche ich Ihnen trotzdem einen schönen Tag.
2: Danke, gleichfalls.
3: Tschüss.
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0: Der Dienstagmorgen mit einfach guter Musik. Ihr hört Neckarblei Stadtklar, die Morgenshow. 33 Grad bewölkt und örtlich etwas Regen. So ist's angesagt. Ja, und am Wochenende, da geht's wieder los. Es wird geschwommen, geradelt und gelaufen, was das Zeug hält. Am Wochenende, da findet nämlich wieder der Mai-Generalbau-Triathlon in Tübingen statt. Achim May, Geschäftsführer des Titelsponsors Mai-Generalbau. Wie kam es denn zum Triathlon?
1: Wir waren 2014-15 ganz ergebnisoffen auf der Suche. Wir wollten uns in der Sportförderung breiter und größer engagieren und sind, wie man so schön sagt, ja nicht gesucht und doch gefunden, mit offenen Augen durch die Gegend gelaufen und kamen mit den damaligen Veranstaltern in Kontakt, die auf der Suche nach einem Titelsponsor waren, und haben gesagt, ja, warum nicht?
0: Das funktioniert jetzt schon seit über 10 Jahren und der Triathlon, der war wirklich schnell ausverkauft. Wie fühlt sich's an?
1: Es hat mich in jeder Hinsicht erfreut, überrascht nicht. Das war die große Hoffnung, von daher vielleicht keine Überraschung, aber eine ganz große Freude, vor allem nachdem ich vom Renndirektor erfahren habe, dass wir einen neuen Teilnehmerrekord haben mit über 1600 Athletinnen und Athleten. Das finde ich wohl absolut großartig.
0: Warum ist das denn so ein fester Bestandteil für Sie?
1: Für uns ist ganz wichtig die Konstanz, die da drin liegt. Wir freuen uns, dass wir jetzt mit der DTU einen Partner haben, der wirklich absolut hochprofessionell ist. Wir sind ja 2015 noch mit ganz anderen Veranstaltern gestartet. Dann gab es zwischendrin mehrfach einen Wechsel. Und wir freuen uns unheimlich, jetzt einen so professionellen Partner inzwischen auch seit vielen Jahren zu haben, der auch selber Interesse hat, die Veranstaltung immer weiter auszubauen und wo es einfach auf der ganzen Linie Spaß macht und ein tolles Miteinander ist.
0: Wie man hört, ist ohne das Ehrenamt, die Helferinnen und Helfer, so ein Event gar nicht möglich. Auch für Sie ist das ein großes Thema, Herr May.
1: Ich halte Ehrenamt für ganz wichtig, insgesamt auch für die ganze Gesellschaft. Wenn wir es jetzt erst runterbrechen auf die Veranstaltung, dann wäre es ohne die Ehrenamtlichen gar nicht möglich. Wir haben vorher die Helferzahl gehört, rund 250. In erster Linie geht es um den Sport und die Sportart hier auszubauen und voranzutreiben. Ohne Ehrenamt deshalb überhaupt nicht denkbar. Und wenn wir jetzt den Bogen größer ziehen und weiterspannen, dann halte ich es für einen ganz wichtigen Kit für eine Gesellschaft. Ich glaube, dass Ehrenamt sehr, sehr viel zurückgeben kann für diejenigen, die sich ehrenamtlich engagieren, in Bezug auf persönliche Sinnerfüllung, in Bezug auf das Gefühl, hey, man macht hier was Richtiges, man tut was Gutes, kommt in neue Verbindungen, in neue Erfahrungen und, glaube ich, wächst auch selber dran.
0: Mit der Mithilfe wird der Triathlon also am Wochenende ausgetragen. Samstag geht's da los mit organisatorischem und einer Maultaschenparty um 18 Uhr. Am Sonntag um 8.30 Uhr, da starten dann die ersten Triathleten. Wir halten euch natürlich auf dem Laufenden, wünschen allen, die mitmachen, viel Spaß und dass ihr heil ans Ziel kommt. 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
8: Mit Corinna Decker. Guten Morgen. Das Social-Media-Verbot für Kinder rückt wieder ein bisschen näher. TikTok, Instagram und so weiter sollen für Kids unter 13 tabu sein. Dafür haben sich jetzt auch EU-Experten ausgesprochen. Neckaralb Live-Reporterin Anne Brauer.
9: Auch für ältere Jugendliche halten die Experten Beschränkungen für denkbar, solange die Online-Riesen sie nicht ausreichend schützen, etwa vor Hate Speech oder Suchtgefahren. Theoretisch kann übrigens auch jedes EU-Land ein eigenes Mindestalter für Social Media festlegen, mehrere planen das ja auch schon. Aber um solche Regeln wirklich umzusetzen, sind die Länder auf die EU angewiesen, weil nur die nötige Macht hat, um das auch bei den Online-Giganten durchzusetzen.
8: Die sogenannte Koalition der Willigen, also die Unterstützerländer der Ukraine, planen in den nächsten Monaten gemeinsame Manöver in den ukrainischen Nachbarländern. Das haben die 21 Staats- und Regierungschefs beschlossen. Auch Bundeskanzler Merz war dabei. Ziel der gemeinsamen Übungen sei, eine gemeinsame Abwehrfähigkeit aufzubauen und die Entschlossenheit und Glaubwürdigkeit westlicher Länder zu zeigen. Schon spannend, was der Zoll in Baden-Württemberg so alles aus Paketen rausfischt. Zum Beispiel potenzsteigernde Schokolade und Honig oder gefälschte Abnehmspritzen. Rund 1700 verdächtige Produkte hat das Regierungspräsidium Karlsruhe letztes Jahr überprüft. Das Gefährliche daran, die Präparate enthalten oft nicht deklarierte Wirkstoffe, die für Menschen mit Vorerkrankungen richtig riskant werden können.
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10: In Tübingen hilft eine Clearingstelle Menschen, die es besonders schwer haben, ein neues Zuhause zu finden. Rund 800 Haushalte mit Wohnberechtigungsschein sind es gerade.

0: uns. Maxi-Werte von bis zu 33 Grad, dazu örtlich auch immer wieder Regen. Schauen wir auf den Neckar, bleibt Wettertrend, dann bleibt es wolkig und regnerisch die nächsten beiden Tage. Morgen bis zu 28 Grad, am Donnerstag bis zu 30 Grad.
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0: Achtung auf der A81 Stuttgart-Zingen zwischen Sulz am Neckar und Rottweil. Hier sind in beiden Richtungen Notrufsäulen ausgefallen. Ansonsten habt ihr freie Fahrt, kommt mir schnell und sicher an euer Ziel.
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0: Die stehen in Steingebronn in der Dottinger Straße sowie an der B27 Balingen Richtung Hechingen zwischen Steinhofen und Wessingen in der Senke. Einen Blitzer habe ich noch in Bestenhardt in der Butzenbadstraße sowie in Hillingen in der Bietenhauser Straße.
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0: Einen guten Morgen euch. Nicht nur ich hab euch lieb, sondern auch der liebe Freddie Mercury für euch. I was born to love you.

0: Der Dienstagmorgen in eurem Lieblingsradio Neckarblive mit einfach guter Musik. Dazu kurzer Blick aufs Wetter. Bis zu 33 Grad heute. Örtlich etwas bewölkt und auch Regen möglich. Am Wochenende, da ist Tübingen wieder als Ort des Sportes bekannt. Es findet nämlich der Mai-Generalbau-Triathlon in der Unistadt statt. Lukas Haderlein von der Stadt Tübingen, der weiß, warum Tübingen da so gut passt.
1: Weil Tübingen eine super sportliche Stadt ist. Tübingen ist eine super dynamische Stadt und ein zentrales Element von Tübingen ist Radfahren. Und ich glaube, Tübingen ist bundesweit bekannt, dass es eine tolle Radfahrstadt ist.
0: Und damit kann Tübingen so richtig aufblühen.
1: Das bedeutet für Tübingen natürlich eine tolle Möglichkeit, die Schönheit zu zeigen, was möglich ist und einfach auch die Altstadt. Ich meine, bei welchem Triathlon haben Sie die Möglichkeit, im Fluss direkt vor der Altstadt zu schwimmen, durch die wunderschöne historische Altstadt zu laufen und am historischen Kloster mit dem Rad vorbeizufahren? Ich glaube, gibt es nicht so viele.
0: Es gibt aber natürlich auch einige Herausforderungen für das Wochenende.
1: Ich glaube, die Herausforderung ist ganz eng an den Reiz geknüpft. Wir sind im Herzen von Tübingen. Die Neckarbrücke ist die zentrale Achse des öffentlichen Nahverkehrs. Das ist alles an einem Sonntag nicht möglich und muss viel umgeleitet werden, muss viel an Einschränkungen in Kauf genommen werden und es muss vor allem ganz frühzeitig informiert werden. Und es geht nur Hand in Hand mit einem starken Partner. Der ist die DTU für uns und da schaffen wir es, die Einträchtigungen so klein wie möglich zu halten, auch wenn sie natürlich da und spürbar sind.
0: Lukas Haderlein hatte uns die Infos rund um Tübingen, die besten Zuschauer. Schauerspots für das Wochenende sind auf der Neckarbrücke und am Neckarufer, in der Altstadt, an der Laufstrecke oder am Lustnauer Tor. Der erste Lauf, der startet am Sonntag um 8.30 Uhr. Am Samstag ist bereits abends noch ein bisschen Party. Wir wünschen alle natürlich viel Spaß, gutes Gelingen. 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

0: Klar, die Morgenshow an diesem Dienstag. Ich wünsche euch einen guten Morgen und hoffe, ihr habt eine halbe Minute Zeit.
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2: Wir holen das Mittelalter-Feeling einfach zu uns nach Hause. Lektion 1, hau die Hauptsicherung raus. Schon haben wir eine Energieversorgung wie früher. Lektion 2, kleide dich angemessen. Es muss möglichst wenig atmungsaktiv sein und es muss kratzen. Also erst ein Wollhemd, dann ein Kettenhemd und darüber eine Lederjacke. Typische Mittelalter-Sommermode. Lektion 3, über einem kleinen Feuerchen auf dem Balkon lässt sich sicher irgendwas so leicht ankokeln und dann schmeckt das wie damals. Also Stockbrot oder ein Hamster, was man so gegessen hat. Und Lektion 4, passe nun auch deine Sprache an. Also wenn du sagen willst, boah, das ist ein mega netter Abend und das Essen schmeckt, Schatz, dann sagst du, mich dünkt die laue Sommernacht gereicht mir zur Freude und die Speisen munden gar sehr. Vibe.
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7: Mit Corinna Decker. Guten Morgen. Ein Unwetter hat über Teilen Norddeutschlands große Verwüstung angerichtet. Hagelkörner so groß wie Tennisbälle haben Autos und Dächer zertrümmert. Keller liefen voll und umgestürzte Bäume sorgten auch für Probleme bei der Bahn. In Hamburg und Berlin saßen viele Passagiere fest, weil zwischen den beiden Städten kaum Züge unterwegs waren. Auch heute warnt der Deutsche Wetterdienst vor teils kräftigen Unwettern, auch hier zwischen Neckar und Alb. Die USA haben die dritte Nacht in Folge Angriffe auf den Iran geflogen. So soll der Iran weiter geschwächt werden, sodass er keine Schiffe mehr in der Straße von Hormuz mehr angreifen kann. Der Ölpreis ist auf ein Monatshoch gesprungen. An den asiatischen Börsen verteuerte sich ein Barrel der Rohölsorte Brent heute Morgen um 2,6%. Bei der Fußball-WM geht es heute Abend darum, wer ins Finale einzieht. Frankreich und Spanien treffen im ersten Halbfinale aufeinander. Um 21 Uhr geht's los. Morgen dann Halbfinale Nummer 2 zwischen England und Argentinien.
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8: Der Kirchgarten der Martinskirche in Albstadt-Ebingen wird jetzt videoüberwacht. Die Kirchengemeinde hat Kameras installiert, weil es immer wieder Vandalismus gab. Eingeschlagene Scheiben und Schmierereien auf der Fassade der Kirche. Schilder weisen auf die Überwachung hin. Die Kirchengemeinde hofft, dass sie die Täter abschreckt. Die Kameras filmen nur den schwer einsehbaren, überdachten Bereich am Südeingang der Kirche. Walter Frevert, Neckaralb live in Ebingen.
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9: Heiß und trotzdem wechselhaft ist es heute angesagt. Bei Maxiwerten von bis zu 33 Grad und örtlich etwas Regen. Schauen wir auf den Neckar live Wettertrend, dann halten sich die Wolken und auch der Regen in den kommenden beiden Tagen. Morgen am Mittwoch Maxiwerte von bis zu 28 Grad, am Donnerstag bis zu 30 Grad.
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9: Achtung auf der A81 Stuttgart-Zingen zwischen Sulz am Neckar und Rottweil. Hier sind in beiden Richtungen Notrufsäulen ausgefallen. Ansonsten habt ihr freie Fahrt, kommt mir schnell und sicher an euer Ziel.
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9: Die stehen in Steingebronn in der Dottinger Straße sowie an der B27 Balingen Richtung Hechingen zwischen Steinhofen und Wessingen in der Senke. Einen Blitzer habe ich noch in Bestenhardt in der Butzenbadstraße sowie in Hillingen in der Bietenhauser Straße.
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9: Guten Morgen euch. Helen Schneider, Rock'n'Roll Gypsy.

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0: gute Aufstehmusik für euch an diesem Dienstag zum Fitwerden, zum Wachwerden. Ja, kurzer Blick aufs Wetter, bis zu 33 Grad. Örtlich kann es heute ein bisschen regnen, ansonsten bleibt es recht bewölkt. Ihr dürft die Ohren spitzen, die Lauscher, die machen da mal auf. Es geht mal wieder bis zum Lonner.
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0: Ihr kennt es vielleicht, aber ihr habt eine richtig schöne Silberkette oder sonst Silberschmuck, vielleicht auch einen Ring und der so ein bisschen matt wurde über die letzten paar Jahre. Na, habe ich da einen Tipp, wie ihr den ganz einfach selber ein bisschen polieren könnt. Was ihr dazu braucht, ist einfach ein Wattepad und ein bisschen Zahnpasta, weil die Zahnpasta, die macht das Silber wieder richtig glänzend, gell? Also nicht vergessen, habt ihr Silberschmuck, der sieht nicht mehr so fein aus, ist eher matt. Dann putze das mal mit dem Wattepad und ein bisschen Zahnpasta und ich sag dir, das sieht wieder aus, wie geleckt, gell? Das glaubst du mir glatt, nicht vergessen.
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Show. Schön, dass ihr mit dabei wart an diesem Dienstag. Morgen am Mittwoch, morgen am Bergfest, hole ich euch wieder aus dem Bett. 6 Uhr geht's los. Bis dorthin eine gute Zeit. Vergesst mir das Lachen nicht. Euer Krawalle sagt Ade.

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4: Mit Corinna Decker. Guten Morgen. Ein Unwetter hat über Teilen Norddeutschlands große Verwüstung angerichtet. Hagelkörner so groß wie Tennisbälle haben Autos und Dächer zertrümmert. Keller liefen voll und umgestürzte Bäume sorgten auch für Probleme bei der Bahn. In Hamburg und Berlin saßen viele Passagiere fest, weil zwischen den beiden Städten kaum Züge unterwegs waren. Auch heute warnt der Deutsche Wetterdienst vor teils kräftigen Unwettern, auch hier zwischen Neckar und Alb. Die USA haben die dritte Nacht in Folge Angriffe auf den Iran geflogen. So soll der Iran weiter geschwächt werden, sodass er keine Schiffe mehr in der Straße von Hormuz mehr angreifen kann. Der Ölpreis ist auf ein Monatshoch gesprungen. An den asiatischen Börsen verteuerte sich ein Barrel der Rohölsorte Brent heute Morgen um 2,6%. Bei der Fußball-WM geht es heute Abend darum, wer ins Finale einzieht. Frankreich und Spanien treffen im ersten Halbfinale aufeinander. Um 21 Uhr geht's los. Morgen dann Halbfinale Nummer 2 zwischen England und Argentinien.
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5: Auf einem Parkplatz beim Bahnhof in Balingen liegt ein silbergrauer Renault Twingo auf dem Dach. Eine Gruppe Jugendlicher soll das absichtlich gemacht haben. Dabei ist an dem Kleinwagen Totalschaden entstanden. Im Netz wurde lange darüber diskutiert, ob die Bilder wohl fake seien, doch die Polizei bestätigt, leider alles echt und ermittelt jetzt in der Sache. Dabei läuft auf einer Spendenplattform ein Aufruf, um den Autobesitzer für den Vandalismus zu entschädigen. Gut 1200 Euro sind schon beisammen. Ilona Leicht, Neckaralb live in Balingen.
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6: Sonnig und trocken geht's im Norden und Nordosten gerade ganz gut los. Ansonsten gibt es Sonne und Wolken und später schieben sich von Westen her immer mehr Wolken rein. In der Mitte und im Süden sind vereinzelt kräftige Gewitter drin. Dazu wird's richtig heiß, meist 30 bis 35 Grad. Morgen dann überwiegend sonnig, ab und zu ein Schauer oder Gewitter, maximal bis zu 32 Grad.
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7: Auf der B28 Richtung Neu-Ulm. Achtung, zwischen dem Ende der Straße und dem Abzweig nach Hengen ist eine ungesicherte Unfallstelle. Und auf der A81 Singen Richtung Stuttgart gibt es zwischen dem Kreuz Böblingen-Hulb und Sindelfingen-Ost in Höhe der Baustelle 4 Kilometer Stau. Wir wünschen euch eine gute Fahrt.
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0: Blitzer auf der A81 zwischen Rottenburg am Neckar und Herrenberg. In Öschelbronn wird geblitzt in der Mötzinger Straße zwischen Grabenstetten und Böhringen. Da ist auch ein Blitzer aufgebaut, ebenso auf der B27 Höhe Bodenlanden.
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0: Das ist Neckar Alb-Live am Vormittag. Aufeinander zugehen, wer bin ich wirklich und was ist mit mir im Umgang mit anderen wichtig? Das beschäftigt junge Menschen, aber natürlich nicht nur. Und darum geht es in einem aktuellen Stück von Theater Lockstoff in Stuttgart. Zwischen Himmeln heißt das Stück. Sie spielen an öffentlichen Orten, haben schon in Bussen und in einer Stadtbücherei gespielt. Jetzt haben sie in einem Stuttgarter Parkhaus gespielt und führen es demnächst an der Hochschule Ludwigsburg auf. Caroline Haro-Gnendinger war dabei.
1: Auf dem obersten Stockwerk im Parkhaus hat man einen guten Blick runter auf die Stadt und hoch in den Himmel. Eine Gruppe Jugendlicher in Blau und Weiß tritt auf.
2: Wie im Himmel, so auf Erden.
3: Wir leben unter einem Himmel.
1: Wir leben unter einem Himmel. Die Jugendlichen haben dazu Texte geschrieben, zu den Fragen, wer bin ich und wovon träume ich eigentlich?
4: Ich wünsche mir, dass ich glücklicher bin.
5: Ich wünsche mir Frieden auf der Welt.
6: Ich wünsche mir, dass Glaube Menschen verbindet und nicht spaltet.
7: Ich wünsche mir mehr Ehrlichkeit.
1: Und dann gibt's noch den Wunsch, verstanden zu werden und andere zu verstehen.
8: Meine Mama kennt die Antwort, ohne gefragt zu haben. Ich werde auch ohne Worte verstanden.
9: Das ganze Dorf ist in der Kirche. Hier stehe ich. Alle still. Alle hören mir zu. Sie verstehen mich.
1: Mit dem Stück wollen die Jugendlichen Mut machen, auf andere zuzugehen und ins Gespräch zu kommen, sagen Fanny, Mila und Arian.
10: Tut gut, mit Menschen etwas zu tun.
11: Wenn man in der Bahn sitzt und so auf sein Handy starrt und gar nicht möchte, dass jemand neben einem sitzt, dass man einfach die Leute anlächelt und einfach auf sich zugehen lässt, ohne irgendwelche Vorurteile.
12: Weil es für unsere Welt, glaube ich, richtig wichtig ist, dass Menschen gut gelaunt sind, weil alles irgendwie eine Wirkung aufeinander hat.
0: Und wenn ihr euch das anschauen wollt, geht das diese Woche in Ludwigsburg am Dienstag, also heute, und morgen am Mittwoch um 19 Uhr an der Hochschule Ludwigsburg unter freiem Himmel. Mehr Infos gibt es auch online auf der Seite lockstoff.com.
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3: Sonnig und trocken geht's im Norden und Nordosten gerade ganz gut los. Ansonsten gibt es Sonne und Wolken und später schieben sich von Westen her immer mehr Wolken rein. In der Mitte und im Süden sind vereinzelt kräftige Gewitter drin. Dazu wird's richtig heiß, meist 30 bis 35 Grad. Morgen dann überwiegend sonnig, ab und zu ein Schauer oder Gewitter, maximal bis zu 32 Grad.
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4: Auf der B28 Richtung Neu-Ulm. Achtung, zwischen dem Ende der Straße und dem Abzweig nach Hengen ist eine ungesicherte Unfallstelle. Und auf der A81 Singen Richtung Stuttgart gibt es zwischen dem Kreuz Böblingen-Hulb und Sindelfingen-Ost in Höhe der Baustelle 4 Kilometer Stau. Wir wünschen euch eine gute Fahrt.
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5: Geblitzt wird in Albstadt Pfäffingen in der Zillhauser Straße, auf der B27 zwischen Biesingen und Hechingen, in Hirlingen, da steht ein Blitzer, in der Bietenhauser Straße, in Mössingen in der Butzenbadstraße, auf der Landstraße zwischen Gomerdingen und Münsingen wird geblitzt in der Durchfahrt von Steingebronn. Dann gibt es einen Blitzer auf der A81 zwischen Rottenburg am Neckar und Herrenberg, in Öschelbronn wird geblitzt in der Mötzinger Straße zwischen Grabenstetten und Böhringen, da ist auch ein Blitzer aufgebaut. Ebenso auf der B27 Höhe Bodenlanden.
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2: Mit Corinna Decker. Guten Tag. Hagelkörner so groß wie Tennisbälle sind in Norddeutschland rübergekommen, in Mecklenburg-Vorpommern und Niedersachsen. Videos zeigen zertrümmerte Autos, kaputte Dächer und weiße Straßen. Die Hageltürme mussten mit Radladern weggeräumt werden. Die Feuerwehr pumpte Keller aus und beseitigte umgestürzte Bäume. Auch hier in Süddeutschland drohen heute gegen Abend teils heftige Unwetter mit Hagel und Starkregen. Die sogenannte Koalition der Willigen, also die Unterstützerländer der Ukraine, planen in den nächsten Monaten gemeinsame Manöver in den ukrainischen Nachbarländern. 21 Staats- und Regierungschefs haben das beschlossen. Auch Kanzler Merz war dabei. Ziel der gemeinsamen Übungen sei, eine gemeinsame Abwehrfähigkeit aufzubauen und die Entschlossenheit und Glaubwürdigkeit westlicher Länder zu zeigen. Der Negativpreis Goldener Windbeutel 2026 geht an einen Saft von Lavita. Foodwatch hat das Nahrungsergänzungsmittel damit zur dreistesten Werbelüge erklärt. Laut Verbraucherschützer besteht der Saft größtenteils aus Fruchtsaftkonzentrat und teilweise überdosierten Vitaminen. Und dafür kostet der Liter dann 100 Euro.
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3: Die Regionalstadtbahn soll künftig auch die Reutlinger Stadtteile Rommelsbach und Orschelhagen anbinden. Fast alle Fraktionen im Gemeinderat fordern, dass die Stadt die Planungen dafür schnell auf den Weg bringt. Sie erwarten, dass eine Stadtbahnverbindung Richtung Stuttgart den Pendelverkehr in den Großraum deutlich entlasten kann. Weil solche Infrastrukturprojekte viele Jahre dauern, müsse der Zweckverband die Trasse jetzt untersuchen. Klaus Waschkes, Neckaralb live in Reutlingen.
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4: Meist sonnig und trocken ist es gerade in Deutschland, aber ganz stressfrei bleibt es nicht. Im Osten sind vereinzelt schon Gewitter dabei und bis zum Nachmittag knallt es vom Süden her in die östliche Mitte mit teils kräftigen Gewittern. Dazu wird es richtig heiß, an der Küste 21 bis 25 Grad, sonst auf 30 bis 35 Grad. Morgen gibt es erst viel Sonne, später in der Südhälfte mehr Wolken mit Schauern und Gewittern, maximal 32 Grad.
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5: Aktuell gibt es keine Meldungen zwischen Neckar und Alb. Kommt gut an euer Ziel.
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6: Geblitzt wird in Albstadt-Pfäffingen in der Zillhauser Straße, auf der B27 zwischen Biesingen und Hechingen. In Hirlingen, da steht ein Blitzer in der Bietenhauser Straße. In Mössingen in der Butzenbadstraße. Auf der Landstraße zwischen Gomerdingen und Münsingen wird geblitzt in der Durchfahrt von Steingebronn. Dann gibt es einen Blitzer auf der A81 zwischen Rottenburg am Neckar und Herrenberg. In Öschelbronn wird geblitzt in der Mötzinger Straße zwischen Grabenstetten und Böhringen. Da ist auch ein Blitzer aufgebaut. Ebenso auf der B27 Höhe Bodenlanden.
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11: Meist sonnig und trocken ist es gerade in Deutschland, aber ganz stressfrei bleibt es nicht. Im Osten sind vereinzelt schon Gewitter dabei und bis zum Nachmittag knallt es vom Süden her in die östliche Mitte mit teils kräftigen Gewittern. Dazu wird es richtig heiß, an der Küste 21 bis 25 Grad, sonst auf 30 bis 35 Grad. Morgen gibt es erst viel Sonne, später in der Südhälfte mehr Wolken mit Schauern und Gewittern, maximal 32 Grad.
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12: Aktuell gibt es keine Meldungen zwischen Neckar und Alb. Kommt gut an euer Ziel.
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13: Geblitzt wird in Albstadt-Pfäffingen in der Zillhauser Straße, auf der B27 zwischen Biesingen und Hechingen. In Hirlingen, da steht ein Blitzer in der Bietenhauser Straße. In Mössingen in der Butzenbadstraße. Auf der Landstraße zwischen Gomerdingen und Münsingen wird geblitzt in der Durchfahrt von Steingebronn. Dann gibt es einen Blitzer auf der A81 zwischen Rottenburg am Neckar und Herrenberg. In Öschelbronn wird geblitzt in der Mötzinger Straße zwischen Grabenstetten und Böhringen. Da ist auch ein Blitzer aufgebaut. Ebenso auf der B27 Höhe Bodenlanden.
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5: Mit Sebastian Fischer, guten Tag. Ein heftiges Unwetter hat im Norden Deutschlands für Chaos gesorgt. Hagelkörner, größer wie Golfbälle, beschädigten Autos, Dächer und Fenster. Viele Keller liefen voll Wasser. Umgestürzte Bäume sorgten außerdem für Probleme bei der Bahn. Zwischen Hamburg und Berlin fuhren zeitweise kaum Züge. Viele Reisende saßen fest. Auch heute warnt der Deutsche Wetterdienst vor kräftigen Gewittern, darunter auch in Teilen Süddeutschlands. Pflegeheimbewohner in Baden-Württemberg müssen immer tiefer in die Tasche greifen. Laut dem Verband der Ersatzkassen lagen die Eigenanteile zum 1. Juli im ersten Heimjahr bei durchschnittlich 3.657 Euro pro Monat. Das sind rund 250 Euro mehr als vor einem Jahr. Damit gehört das Land zu den teuersten Bundesländern. Als Hauptgrund gelten gestiegene Personalkosten. Verbände und Opposition fordern deshalb, dass die Landesregierung mehr Mittel für die Pflege bewilligt. Ein halbes Jahr nach dem Messerangriff im Ulmer Mediamarkt hat der angeklagte 30-jährige Eritreer die Tat vor Gericht gestanden. Er soll einen 25-jährigen Mitarbeiter lebensgefährlich verletzt und zwei weitere Beschäftigte attackiert haben. Laut eigener Aussage handelt er aus Frust, Wut und Verzweiflung. Die Staatsanwaltschaft wirft ihm versuchten Mord vor. Das Opfer überlebte schwer verletzt. Mit einem Urteil wird Mitte August gerechnet.
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6: Das Landgericht Hechingen hat einen Krankenpfleger zu 7,5 Jahren Gefängnis verurteilt, weil er im Zollernalb-Klinikum Albstadt Patientinnen mit Medikamenten betäubt und dann vergewaltigt hat. Außerdem hat das Gericht dem 37-Jährigen auch ein lebenslanges Berufsverbot erteilt und eine Sicherungsverwahrung für ihn beantragt. Begründung: Wegen seiner Persönlichkeitsstruktur kann der Mann rückfällig werden und weitere Sexualstraftaten begehen. Walter Frevert, Neckaralb live in Hechingen.
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7: Meist sonnig und trocken ist es gerade in Deutschland, aber ganz stressfrei bleibt es nicht. Im Osten sind vereinzelt schon Gewitter dabei und bis zum Nachmittag knallt es vom Süden her in die östliche Mitte mit teils kräftigen Gewittern. Dazu wird es richtig heiß, an der Küste 21 bis 25 Grad, sonst oft 30 bis 35 Grad. Morgen gibt es erst viel Sonne, später in der Südhälfte mehr Wolken mit Schauern und Gewittern, maximal 32 Grad.
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8: Verkehrsmeldungen gibt es aktuell keine. Kommt gut an euer Ziel.
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9: Geblitzt wird in Albstadt-Pfäffingen in der Zillhauser Straße, auf der B27 zwischen Biesingen und Hechingen. In Hirlingen, da steht ein Blitzer, in der Bietenhauser Straße. In Mössingen in der Butzenbadstraße. Auf der Landstraße zwischen Gomerdingen und Münsingen wird geblitzt in der Durchfahrt von Steingebronn. Dann gibt es einen Blitzer auf der A81 zwischen Rottenburg am Neckar und Herrenberg. In Öschelbronn wird geblitzt in der Mötzinger Straße zwischen Grabenstetten und Böhringen. Da ist auch ein Blitzer aufgebaut. Ebenso auf der B27 Höhe Bodenlanden.
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7: Meist sonnig und trocken ist es gerade in Deutschland, aber ganz stressfrei bleibt es nicht. Im Osten sind vereinzelt schon Gewitter dabei und bis zum Nachmittag knallt es vom Süden her in die östliche Mitte mit teils kräftigen Gewittern. Dazu wird es richtig heiß, an der Küste 21 bis 25 Grad, sonst auf 30 bis 35 Grad. Morgen gibt es erst viel Sonne, später in der Südhälfte mehr Wolken mit Schauern und Gewittern, maximal 32 Grad.
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8: Verkehrsmeldungen gibt es aktuell keine. Kommt gut an euer Ziel.
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9: Geblitzt wird in der Ortseinfahrt Bitz aus Richtung Teilfingen auf der B27 zwischen Biesingen und Hechingen. In Empfingen steht ein Blitzer in der Mülheimer Straße, in Hirlingen in der Bietenhauser Straße. In der Ortsausfahrt Weitingen Richtung Rohrdorf wird geblitzt, ebenso in Rottenburg am Neckar in der Poststraße. In Tübingen steht ein Blitzer in der Bismarckstraße. In Reutlingen-Betzingen wird geblitzt in der Olgastraße zwischen Metzingen und Kohlberg. Da steht ein Blitzer bei Kappishäusern. Zwischen Linsenhofen und Beuren wird geblitzt, ebenso in Öschelbronn in der Mötzinger Straße, ein Blitzer auf der A81 zwischen Herrenberg und Gärtringen, Höhe Nufringen und in Leinfelden-Echterdingen im Ortsteil Musberg, dort in der Filderstraße wird auch geblitzt.
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5: Mit Sebastian Fischer, guten Tag. Ein halbes Jahr nach der Messerattacke auf einen Angestellten im Mediamarkt hat heute am Ulmer Landgericht der Prozess begonnen. Dem 30-jährigen Angeklagten wird versuchter Mord und schwere Körperverletzung vorgeworfen.
6: 15 Mal soll der Angeklagte auf sein Opfer eingestochen haben. Als Grund gab er Frust und schlechte Erfahrungen mit Mobilfunkfachverkäufern an. Dabei war dem vorbestraften ausreisepflichtigen Mann aus Eritrea offenbar völlig egal, wen er trifft. Mit einem 20 cm langen Küchenmesser stach er seinem Opfer in den Rücken. Das Urteil wird Mitte August erwartet. Das Gericht will auch Sicherungsverwahrung prüfen. Ilona Leicht, Nachrichtenredaktion.
5: Eltern aus der Reichsbürger- und Selbstverwalterszene sind vom Amtsgericht Horb wegen fahrlässiger Tötung verurteilt worden. Nach Überzeugung des Gerichts holten sie für ihren schwerkranken 2-jährigen Sohn aus ideologischen Gründen viel zu spät ärztliche Hilfe. Das Kind starb, obwohl eine Behandlung möglicherweise geholfen hätte. Die Eltern erhielten jeweils 1 Jahr Haft auf Bewährung und müssen 100 Stunden gemeinnützige Arbeit leisten. Ein Krokodil, das in der Stuttgarter Wilhelma Plastik herauswirkt, sorgt im Internet für Aufsehen. Ein Besucher filmte, wie das Tier ins Gehege geworfenen Plastikmüll ausspuckte, darunter Schnuller und Quetschi-Getränkebeutel. Die Tierschutzorganisation PETA kritisiert den Vorfall scharf. Die Wilhelma erklärt, die Teile hätten für das Krokodil keine Lebensgefahr bedeutet, der Reflex sei normal. Der Zoo prüft jetzt dennoch zusätzliche Schutzmaßnahmen.
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7: Die Firma Reif Strickwaren in Gönningen hat Insolvenzantrag gestellt. Grund ist laut Insolvenzverwalter ein Umsatzeinbruch. Die Kunden des Naturtextilienherstellers halten sich beim Kauf zurück. Aufträge wurden storniert. Deshalb konnten Löhne und Gehälter für die 18 Beschäftigten nicht mehr bezahlt werden. Durch das Insolvenzgeld ist die Zahlung jetzt zumindest bis einschließlich August gesichert. Der Insolvenzverwalter glaubt nach ersten Gesprächen, dass eine Sanierung klappen kann. Walter Frevert, Neckaralb live in Gönningen.
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8: Es ist meist sonnig, nur im Osten kann es schon mal krachen. Und von Nachmittag an sind vor allem im Süden bis zur östlichen Mitte teils kräftige Gewitter drin, mit heftigem Regen und Hagel. Dazu wird's richtig heiß mit Höchstwerten zwischen 21 und 35 Grad. Morgen ist es erst freundlich, später in der Südhälfte wieder öfter Schauer und Gewitter, maximal 27 bis 32 Grad.
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9: Auf der B312 ist die Plieninger Straße bis zur Diepoldstraße zwischen der Pulsstraße und der Scharnhäuser Straße nach einem Unfall gesperrt. Wir wünschen euch eine gute Fahrt.
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10: Geblitzt wird in der Ortseinfahrt Bitz aus Richtung Teilfingen, auf der B27 zwischen Biesingen und Hechingen. In Empfingen steht ein Blitzer in der Mühlheimer Straße, in Hirlingen in der Bietenhauser Straße. In der Ortsausfahrt Weitingen Richtung Rohrdorf wird geblitzt, ebenso in Rottenburg am Neckar in der Poststraße. In Tübingen steht ein Blitzer in der Bismarckstraße. In Reutlingen-Betzingen wird geblitzt in der Olgastraße, zwischen Metzingen und Kohlberg, da steht ein Blitzer bei Kappishäusern. Zwischen Linsenhofen und Beuren wird geblitzt, ebenso in Öschelbronn in der Mötzinger Straße, ein Blitzer auf der A81 zwischen Herrenberg und Gärtringen, Höhe Nufringen, und in Leinfelden-Echterdingen im Ortsteil Moosberg, dort in der Filderstraße, wird auch geblitzt.
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9: Es ist meist sonnig, nur im Osten kann es schon mal krachen. Und von Nachmittag an sind vor allem im Süden bis zur östlichen Mitte teils kräftige Gewitter drin, mit heftigem Regen und Hagel. Dazu wird's richtig heiß, mit Höchstwerten zwischen 21 und 35 Grad. Morgen ist es erst freundlich, später in der Südhälfte wieder öfter Schauer und Gewitter, maximal 27 bis 32 Grad.
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10: Auf der B312 ist die Plieninger Straße bis zur Diepoldstraße zwischen der Pulsstraße und der Scharnhäuser Straße nach einem Unfall gesperrt. Wir wünschen euch eine gute Fahrt.
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11: Geblitzt wird in der Ortseinfahrt Bitz aus Richtung Teilfingen, auf der B27 zwischen Biesingen und Hechingen. In Empfingen steht ein Blitzer in der Mühlheimer Straße, in Hirlingen in der Bietenhauser Straße. In der Ortsausfahrt Weitingen Richtung Rohrdorf wird geblitzt, ebenso in Rottenburg am Neckar in der Poststraße. In Tübingen steht ein Blitzer in der Bismarckstraße. In Reutlingen-Betzingen wird geblitzt in der Olgastraße, zwischen Metzingen und Kohlberg, da steht ein Blitzer bei Kappishäusern. Zwischen Linsenhofen und Beuren wird geblitzt, ebenso in Öschelbronn in der Mötzinger Straße, ein Blitzer auf der A81 zwischen Herrenberg und Gärtringen, Höhe Nufringen, und in Leinfelden-Echterdingen im Ortsteil Moosberg, dort in der Filderstraße wird auch geblitzt.
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7: Mit Sebastian Fischer, guten Tag. Nach der Messerattacke an einem Gymnasium in Schongau gehen die Ermittler inzwischen einem möglichen extremistischen Hintergrund nach. Den Fall hat deshalb die Bayerische Zentrale zur Bekämpfung von Extremismus und Terrorismus übernommen.
8: Der 16-jährige kroatische Tatverdächtige sitzt wegen versuchten Mordes in Untersuchungshaft. Er soll vergangenen Mittwoch 2 13-jährige Schülerinnen schwer verletzt haben. Die Ermittler prüfen außerdem ein Schreiben, das von ihm stammen könnte. Darin werden Religionsgemeinschaften, Bevölkerungsgruppen, aber auch Mitschüler und Lehrer beleidigt. Außerdem wird untersucht, ob der Jugendliche die Tat per Livestream übertragen wollte. Rainer Pompe, Nachrichtenredaktion.
7: Ein halbes Jahr nach dem Messerangriff im Ulmer Mediamarkt hat der angeklagte 30-jährige Eritreer die Tat vor Gericht gestanden. Er soll einen 25-jährigen Mitarbeiter lebensgefährlich verletzt und 2 weitere Beschäftigte attackiert haben. Laut eigener Aussage handelt er aus Frust, Wut und Verzweiflung. Die Staatsanwaltschaft wirft ihm versuchten Mord vor. Das Opfer überlebte schwer verletzt. Mit einem Urteil wird Mitte August gerechnet. Bei einem Raubüberfall auf ein Juweliergeschäft in Heidelberg ist ein Mitarbeiter leicht verletzt worden. Die Täter flüchteten nach der Tat. Die Polizei fahndete auch mit einem Hubschrauber nach ihnen. Der genaue Hergang ist zunächst unklar. Unklar war auch, ob das Duo überhaupt etwas erbeutet hat oder ob es beim Versuch geblieben ist.
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9: Waschbären breiten sich auch auf der Alb immer weiter aus. Das teilt der Wildtierbeauftragte beim Landratsamt Reutlingen mit. Der Bioinvasor aus Nordamerika ist schlau, schnell und frisst alles. Da Waschbären auch nicht sehr scheu sind, finden sie gerade in Städten viel Futter. In Mülltonnen oder auf Komposthaufen. Sie fressen aber auch Streuobst, Vogel- und Katzenfutter oder Zierfische aus Gartenteichen. Deshalb sollten die Bürger diese Futterquellen möglichst abschaffen. Eine Bejagung sei nicht sinnvoll. Walter Frevert, Neckaralb live in Reutlingen.
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10: Es ist meist sonnig, nur im Osten kann es schon mal krachen. Und von Nachmittag an sind vor allem im Süden bis zur östlichen Mitte teils kräftige Gewitter drin, mit heftigem Regen und Hagel. Dazu wird's richtig heiß mit Höchstwerten zwischen 21 und 35 Grad. Morgen ist es erst freundlich, später in der Südhälfte wieder öfter Schauer und Gewitter, maximal 27 bis 32 Grad.
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11: Auf der B312 Metzingen Richtung Reutlingen. Achtung, zwischen Metzingen Zentrum und der B28 Metzingen West ist ein defektes Fahrzeug liegen geblieben. Kommt gut an euer Ziel.
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12: Geblitzt wird in der Ortseinfahrt Bitz aus Richtung Teilfingen, auf der B27 zwischen Biesingen und Hechingen. In Empfingen steht ein Blitzer in der Mühlheimer Straße, in Hirlingen in der Bietenhauser Straße. In der Ortsausfahrt Weitingen Richtung Rohrdorf wird geblitzt, ebenso in Rottenburg am Neckar in der Poststraße. In Tübingen steht ein Blitzer in der Bismarckstraße. In Reutlingen-Betzingen wird geblitzt in der Olgastraße, zwischen Metzingen und Kohlberg. Da steht ein Blitzer bei Kappis Häusern. Zwischen Linsenhofen und Beuren wird geblitzt. geblitzt, ebenso in Öschelbronn in der Mötzinger Straße, ein Blitzer auf der A81 zwischen Herrenberg und Gärtringen, Höhe Nufringen, und in Leinfelden-Echterdingen im Ortsteil Musberg, dort in der Filderstraße, wird auch geblitzt.
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1: Hallo?
2: Guten Tag, Fahrenheit. Ich bin Anwalt und meine Kanzlei übernimmt die Vertretung des Flughafens Pristina in Angelegenheiten der Schadensregulierung. Es geht um Ihren Leihwagen, den Sie am 26.04. abgeholt haben. Da wurde jetzt eine Schadenersatzforderung gestellt und deshalb die Frage, sind Sie mit einer außergerichtlichen Einigung einverstanden?
1: Wie, was für ein Schaden denn? Ich verstehe jetzt gerade gar nichts.
2: Bei der Rückgabe, da war hier nur eine Aushilfskraft da und die hat den Kratzer am hinteren Kotflügel nicht bemerkt. Der wurde erst bei der nächsten Vermietung bemerkt. Wie ist denn dann das passiert mit dieser Beschädigung?
1: Ich habe gar nichts beschädigt und die haben das Auto auch kontrolliert bei der Abgabe und die haben gemeint, das passt alles.
2: Wie haben Sie das hingekriegt, dass das bei der Rückgabe niemand bemerkt hat?
1: Was heißt denn, wie haben Sie das hingekriegt? Ich habe ja nichts gemacht.
2: Wenn Sie jetzt außergerichtlich das regeln wollen, dann zahlen Sie einfach den Schaden. Das wären voraussichtlich, das wären voraussichtlich 2.500 Euro plus Anwaltskosten.
1: Ja, alles klar. Nee, dann ganz sicherlich nicht.
2: Es gibt ja auch sehr viele öffentliche Verkehrsmittel im Kosovo. Ja?
1: Ja.
2: Dann hätten Sie nämlich gar keinen Mietwagen gebraucht und Sie hätten jetzt keinen Schaden.
1: Sag mal, also ich verstehe jetzt nicht, was Sie von mir wollen. Ich werde nichts bezahlen, ich werde nichts, also rein gar nichts tun, weil ich nicht keinen Fehler begangen habe. Also.
2: Na gut, wenn Sie noch Fragen haben, dann wenden Sie sich am besten an unsere Schadensregulierung. Das wäre die Frau Hatice Topak. Weil hier war der Telefoncheck.
1: Ja. Ach Mann, echt.
2: Ja, also es ist nichts passiert, Sie müssen nichts bezahlen, okay?
1: Okay, super.
2: Dann wünsche ich Ihnen trotzdem einen schönen Tag.
1: Danke, gleichfalls.
2: Tschüss.
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4: Es ist meist sonnig, nur im Osten kann es schon mal krachen. Und von Nachmittag an sind vor allem im Süden bis zur östlichen Mitte teils kräftige Gewitter drin, mit heftigem Regen und Hagel. Dazu wird's richtig heiß mit Höchstwerten zwischen 21 und 35 Grad. Morgen ist es erst freundlich, später in der Südhälfte wieder öfter Schauer und Gewitter, maximal 27 bis 32 Grad.
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5: Auf der B312 Metzingen Richtung Reutlingen. Achtung, zwischen Metzingen Zentrum und der B28 Metzingen West ist ein defektes Fahrzeug liegen geblieben. Kommt gut an euer Ziel.
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6: Geblitzt wird in der Ortseinfahrt Bitz aus Richtung Teilfingen auf der B27 zwischen Biesingen und Hechingen. In Empfingen steht ein Blitzer in der Mülheimer Straße, in Hirlingen in der Bietenhauser Straße. In der Ortsausfahrt Weitingen Richtung Rohrdorf wird geblitzt, ebenso in Rottenburg am Neckar in der Poststraße. In Tübingen steht ein Blitzer in der Bismarckstraße. In Reutlingen-Betzingen wird geblitzt in der Olgastraße zwischen Metzingen und Kohlberg. Da steht ein Blitzer bei Kappishäusern. Zwischen Linsenhofen und Beuren wird geblitzt, ebenso in Öschelbronn in der Mötzinger Straße, ein Blitzer auf der A81 zwischen Herrenberg und Gärtringen, Höhe Nufringen, und in Leinfelden-Echterdingen im Ortsteil Moosberg, dort in der Filderstraße, wird auch geblitzt.
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8: Mit Sebastian Fischer, guten Tag. Ein halbes Jahr nach der Messerattacke auf einen Angestellten im Mediamarkt hat heute am Ulmer Landgericht der Prozess begonnen. Dem 30-jährigen Angeklagten wird versuchter Mord und schwere Körperverletzung vorgeworfen.
9: 15 Mal soll der Angeklagte auf sein Opfer eingestochen haben. Als Grund gab er Frust und schlechte Erfahrungen mit Mobilfunkfachverkäufern an. Dabei war dem vorbestraften ausreisepflichtigen Mann aus Eritrea offenbar völlig egal, wen er trifft. Mit einem 20 cm langen Küchenmesser stach er seinem Opfer in den Rücken. Das Urteil wird Mitte August erwartet. Das Gericht will auch Sicherungsverwahrung prüfen. Ilona Leicht, Nachrichtenredaktion.
8: Tübingens Oberbürgermeister Palmer soll der baden-württembergischen Landesregierung helfen, unnötige Bürokratie abzubauen. Im Auftrag von Ministerpräsident Özdemir soll er alle Ministerien unter die Lupe nehmen und konkrete Reformvorschläge machen. Man könnte auch sagen, es sei niemand sicher vor ihm, sagte Özdemir heute in Stuttgart. Palmer übernimmt die neue Aufgabe ehrenamtlich neben seinem Amt als OB. 5 Millionen Menschen haben sich das schon auf Instagram angeschaut. Der norwegische Stürmerstar Erling Haaland hat auf seinem Account ein Foto gepostet, auf dem er nach seiner Landung gestern in Oslo auf dem Rollfeld mit einem ausgestopften Waschbären im Arm zu sehen ist. Bildunterschrift: Er ist mir nach Hause gefolgt. Das Mitbringsel soll aus einem Westernladen in Dallas stammen und rund 750 US-Dollar gekostet haben.
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10: Das Landgericht Hechingen hat einen Krankenpfleger zu 7,5 Jahren Gefängnis verurteilt, weil er im Zollernalb-Klinikum Albstadt Patientinnen mit Medikamenten betäubt und dann vergewaltigt hat. Außerdem hat das Gericht dem 37-Jährigen auch ein lebenslanges Berufsverbot erteilt und eine Sicherungsverwahrung für ihn beantragt. Begründung: Wegen seiner Persönlichkeitsstruktur kann der Mann rückfällig werden und weitere Sexualstraftaten begehen. Walter Frevert, Neckaralb Live in Hechingen.
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11: Sonnig und richtig warm ist es heute Nachmittag in vielen Ecken, aber Richtung Osten kann es ab und zu ordentlich krachen mit kräftigen Gewittern und Platzregen. Bis zum Abend ist es sonst oft trocken und die Temperaturen liegen gerade zwischen 26 und 35 Grad. Morgen geht es meist wieder sonnig los, später gibt es häufiger Schauer und Gewitter, maximal bis 32 Grad.
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12: Aktuell gibt es keine Meldungen zwischen Neckar und Alb. Kommt gut an euer Ziel.
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13: Geblitzt wird in der Ortseinfahrt Bitz aus Richtung Teilfingen, auf der B27 zwischen Biesingen und Hechingen. In Empfingen steht ein Blitzer in der Mühlheimer Straße, in Hirlingen in der Bietenhauser Straße. In der Ortsausfahrt Weitingen Richtung Rohrdorf wird geblitzt, ebenso in Rottenburg am Neckar in der Poststraße. In Tübingen steht ein Blitzer in der Bismarckstraße. In Reutlingen-Betzingen wird geblitzt in der Olgastraße, zwischen Metzingen und Kohlberg, da steht ein Blitzer bei Kappishäusern. Zwischen Linsenhofen und Beuren wird geblitzt, ebenso in Öschelbronn in der Mötzinger Straße, ein Blitzer auf der A81 zwischen Herrenberg und Gärtringen, Höhe Nufringen, und in Leinfelden-Echterdingen im Ortsteil Moosberg, dort in der Filderstraße, wird auch geblitzt.
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7: Sonnig und richtig warm ist es heute Nachmittag in vielen Ecken, aber Richtung Osten kann es ab und zu ordentlich krachen mit kräftigen Gewittern und Platzregen. Bis zum Abend ist es sonst oft trocken und die Temperaturen liegen gerade zwischen 26 und 35 Grad. Morgen geht es meist wieder sonnig los, später gibt es häufiger Schauer und Gewitter, maximal bis 32 Grad.
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8: Aktuell gibt es keine Meldungen zwischen Neckar und Alb. Kommt gut an euer Ziel.
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9: Geblitzt wird in Rottenburg am Neckar in der Niedernauer Straße, in der Ortsausfahrt Weitingen Richtung Rohrdorf, auf der B32 Umfahrung Horb am Neckar, Ortsteil Nordstetten. In Tübingen in der Bismarckstraße, geblitzt wird in Reutlingen-Betzingen in der Olgastraße, auf der Landstraße zwischen Ehningen und Achalm und Würtingen. Auf der B27 wird geblitzt bei Rübgarten, ebenso auf der B312 zwischen Bempflingen und Neckar-Tenzlingen. In Neckar-Teilfingen steht ein Blitzer in der Stuttgarter Straße, auf der B464 zwischen Waldorf und Holzgerlingen wird geblitzt und auf der A81 zwischen Herrenberg und Gärtringen Höhe Nufringen.
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8: Mit Sebastian Fischer, guten Tag. Nach der Messerattacke an einem Gymnasium in Schongau gehen die Ermittler inzwischen einem möglichen extremistischen Hintergrund nach. Den Fall hat deshalb die Bayerische Zentrale zur Bekämpfung von Extremismus und Terrorismus übernommen.
9: Der 16-jährige kroatische Tatverdächtige sitzt wegen versuchten Mordes in Untersuchungshaft. Er soll vergangenen Mittwoch 2 13-jährige Schülerinnen schwer verletzt haben. Die Ermittler prüfen außerdem ein Schreiben, das von ihm stammen könnte. Darin werden Religionsgemeinschaften, Bevölkerungsgruppen, aber auch Mitschüler und Lehrer beleidigt. Außerdem wird untersucht, ob der Jugendliche die Tat per Livestream übertragen wollte. Rainer Pompe, Nachrichtenredaktion.
8: Bei einem Brand in einem Hochhaus in der Brüsseler Innenstadt sind mehrere Menschen ums Leben gekommen. Wie viele ist noch nicht bekannt. Die Leichen wurden nach den Löscharbeiten in einem Aufzug des Gebäudes gefunden, das derzeit umgebaut wird. Zum Zeitpunkt des Unglücks waren rund 250 Arbeiter auf der Baustelle. 2 von ihnen wurden verletzt. Außerdem erlitt ein Feuerwehrmann bei dem Einsatz einen Hitzschlag. Wer auf der Autobahn kurz mal raus muss, braucht oft starke Nerven. Der ADAC hat Rastplätze getestet und in Baden-Württemberg reicht das Ergebnis von Spitze bis zum Desaster ohne Toilettenpapier. Testsieger bundesweit ist der Rastplatz Linsenbühl an der A6 bei Mannheim. Schlusslicht ist Kelbling West an der A81.
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10: Die Firma Reif Strickwaren in Gönningen hat Insolvenzantrag gestellt. Grund ist laut Insolvenzverwalter ein Umsatzeinbruch. Die Kunden des Naturtextilienherstellers halten sich beim Kauf zurück. Aufträge wurden storniert. Deshalb konnten Löhne und Gehälter für die 18 Beschäftigten nicht mehr bezahlt werden. Durch das Insolvenzgeld ist die Zahlung jetzt zumindest bis einschließlich August gesichert. Der Insolvenzverwalter glaubt nach ersten Gesprächen, dass eine Sanierung klappen kann. Walter Frevert, Neckaralb live in Gönningen.
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11: Sonnig und richtig warm ist es heute Nachmittag in vielen Ecken, aber Richtung Osten kann es ab und zu ordentlich krachen mit kräftigen Gewittern und Platzregen. Bis zum Abend ist es sonst oft trocken und die Temperaturen liegen gerade zwischen 26 und 35 Grad. Morgen geht es meist wieder sonnig los, später gibt es häufiger Schauer und Gewitter, maximal bis 32 Grad.
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12: Zurzeit gibt es keine Störungen auf den Straßen zwischen Neckar und Alb. Wir wünschen euch eine gute Fahrt.
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13: Geblitzt wird in Rottenburg am Neckar in der Niedernauer Straße, in der Ortsausfahrt Weitingen Richtung Rohrdorf,
6: Auf der B32, Umfahrung Horb am Neckar, Ortsteil Nordstetten. In Tübingen in der Bismarckstraße, geblitzt wird in Reutlingen-Betzingen in der Olgastraße. Auf der Landstraße zwischen Ehningen und Achalm und Würtingen. Auf der B27 wird geblitzt bei Rübgarten. Ebenso auf der B312 zwischen Bempflingen und Neckar-Tenzlingen. In Neckar-Teilfingen steht ein Blitzer in der Stuttgarter Straße. Auf der B464 zwischen Walldorf und Holzgerlingen wird geblitzt. Und auf der A81 zwischen Herrenberg und Gärtringen, Höhe Nufringen.
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1: Wir holen das Mittelalter-Feeling einfach zu uns nach Hause. Lektion 1, hau die Hauptsicherung raus. Schon haben wir eine Energieversorgung wie früher. Lektion 2, kleide dich angemessen. Es muss möglichst wenig atmungsaktiv sein und es muss kratzen. Also erst ein Wollhemd, dann ein Kettenhemd und darüber eine Lederjacke. Typische Mittelalter-Sommermode. Lektion 3, über einem kleinen Feuerchen auf dem Balkon lässt sich sicher irgendwas so leicht ankokeln und dann schmeckt das wie damals, also Stockbrot oder ein Hamster, was man so gegessen hat. Und Lektion 4, passe nun auch deine Sprache an, also wenn du sagen willst, boah, das ist ein mega netter Abend und das Essen schmeckt, Schatz, dann sagst du, mich dünkt die laue Sommernacht gereicht mir zur Freude und die Speisen

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2: Heute von Kommentatorlegende Fritz von Thurn und Taxis. Am Spielstand wird sich nicht mehr viel ändern, es sei denn, es schießt einer ein Tor.
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4: Sonnig und richtig warm ist es heute Nachmittag in vielen Ecken, aber Richtung Osten kann es ab und zu ordentlich krachen mit kräftigen Gewittern und Platzregen. Bis zum Abend ist es sonst oft trocken und die Temperaturen liegen gerade zwischen 26 und 35 Grad. Morgen geht es meist wieder sonnig los, später gibt es häufiger Schauer und Gewitter, maximal bis 32 Grad.
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5: Zurzeit gibt es keine Störungen auf den Straßen zwischen Neckar und Alb. Wir wünschen euch eine gute Fahrt.
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6: Geblitzt wird in Rottenburg am Neckar in der Niedernauer Straße, in der Ortsausfahrt Weitingen Richtung Rohrdorf, auf der B32 Umfahrung Horb am Neckar, Ortsteil Nordstetten. In Tübingen in der Bismarckstraße, geblitzt wird in Reutlingen-Betzingen in der Olgastraße, auf der Landstraße zwischen Eningen und Achalm und Würtingen. Auf der B27 wird geblitzt bei Rübgarten, ebenso auf der B312 zwischen Bempflingen und Neckar-Tenzlingen. In Neckar-Teilfingen steht ein Blitzer in der Stuttgarter Straße, auf der B464 zwischen Waldorf und Holzgerlingen wird geblitzt und auf der A81 zwischen Herrenberg und Gärtringen Höhe Nufringen.
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5: Mit Sebastian Fischer, guten Tag. Eine Betriebsversammlung beim Technologiekonzern ZF in Friedrichshafen ist heute wegen hochgekochter Stimmung und Tumulten unterbrochen worden. Der Vorstand hatte bekräftigt, die sogenannte Zeppelin-Zulage nächstes Jahr zu streichen. Durch sie bekommen die 9.000 Friedrichshafener ZFler 5% plus auf das Grundgehalt. Für den Betriebsrat nicht hinnehmbar, sagt der Vorsitzende Igor Panitsch.
6: Keine Sicherheit, keine Klarheit für die Belegschaft. Die Stimmung war dementsprechend. Nach unserer Ansicht liegt der Ball jetzt beim Vorstand und wir harren der Dinge, die da kommen.
5: Die Zulage sei Teil einer Gesamtvereinbarung und dürfe nicht einfach herausgenommen werden. Durch sein beherztes Eingreifen hat ein Heidelberger Juwelier offenbar einen Raubüberfall auf sein Geschäft verhindert. Gemeinsam mit einem Zeugen hielt er einen der beiden mutmaßlichen Täter fest, bis die Polizei eintraf. Der 21-Jährige soll nun dem Haftrichter vorgeführt werden. Sein Komplize ist weiter auf der Flucht. Die Männer sollen den Geschäftsinhaber mit einer Schreckschusswaffe bedroht haben. Er wurde leicht verletzt. 5 Millionen Menschen haben sich das schon auf Instagram angeschaut. Der norwegische Stürmerstar Erling Haaland hat auf seinem Account ein Foto gepostet, auf dem er nach seiner Landung gestern in Oslo auf dem Rollfeld mit einem ausgestopften Waschbären im Arm zu sehen ist. Bildunterschrift: Er ist mir nach Hause gefolgt. Das Mitbringsel soll aus einem Westernladen in Dallas stammen und rund 750 US-Dollar gekostet haben.
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7: Auf der Schwäbischen Alb fliegen momentan ungewöhnlich große Schwärme von Schmetterlingen. Grund für das Naturschauspiel ist laut Experten das günstige Wetter. Im milden Winter konnten besonders viele verpuppte Raupen überleben. Die geschlüpften Schmetterlinge lieben Sonne und Hitze, weil sie wechselwarm sind und bei solchen Temperaturen gut Energie tanken können. Wer die Schmetterlinge auf der Schwäbischen Alb noch erleben möchte, muss sich aber beeilen. Sie leben meistens nur 2 bis 4 Wochen. Walter Frevert, Neckaralb live in Melchingen.
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8: Sonnig bis leicht wolkig ist es gerade am späten Nachmittag. Dazu bleibt es meist trocken. Aber Richtung Osten und Süden können sich wieder kräftige Gewitter zusammenbrauen. Die aktuellen Werte liegen bei maximal 30 bis 35 Grad. Morgen startet oft mit Sonne und nur wenigen Wolken. Später in der Südhälfte mehr Wolken mit Schauern und Gewittern. Maximal 32 Grad.
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9: Zurzeit gibt es keine Störungen auf den Straßen zwischen Neckar und Alb. Wir wünschen euch eine gute Fahrt.
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10: Geblitzt wird in Rottenburg am Neckar in der Niedernauer Straße, in der Ortsausfahrt Weitingen Richtung Rohrdorf, auf der B32 Umfahrung Horb am Neckar, Ortsteil Nordstetten. In Tübingen in der Bismarckstraße, geblitzt wird in Reutlingen-Betzingen in der Olgastraße, auf der Landstraße zwischen Eningen und Achalm und Würtingen. Auf der B27 wird geblitzt bei Rübgarten, ebenso auf der B312 zwischen Bempflingen und Neckar-Tenzlingen. In Neckar-Teilfingen steht ein Blitzer in der Stuttgarter Straße, auf der B464 zwischen Walldorf und Holzgerlingen wird geblitzt und auf der A81 zwischen Herrenberg und Gärtringen Höhe Nufringen.
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1: Ihr kennt es leicht, aber ihr habt eine richtig schöne Silberkette oder sonst Silberschmuck, vielleicht auch einen Ring, und der so ein bisschen matt wurde über die letzten paar Jahre. 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
7: Sonnig bis leicht wolkig ist es gerade am späten Nachmittag. Dazu bleibt es meist trocken. Aber Richtung Osten und Süden können sich wieder kräftige Gewitter zusammenbrauen. Die aktuellen Werte liegen bei maximal 30 bis 35 Grad. Morgen startet oft mit Sonne und nur wenigen Wolken. Später in der Südhälfte mehr Wolken mit Schauern und Gewittern. Maximal 32 Grad.
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8: Zurzeit gibt es keine Störungen auf den Straßen zwischen Neckar und Alb. Wir wünschen euch eine gute Fahrt.
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9: Geblitzt wird in Rottenburg am Neckar in der Niedernauer Straße, in der Ortsausfahrt Weitingen Richtung Rohrdorf, auf der B32 Umfahrung Horb am Neckar, Ortsteil Nordstetten. In Tübingen in der Bismarckstraße, geblitzt wird in Reutlingen-Betzingen in der Olgastraße, auf der Landstraße zwischen Ehningen und Achalm und Würtingen, auf der B27 wird geblitzt bei Rübgarten, ebenso auf der B312 zwischen Bempflingen und Neckar-Tenzlingen. In Neckar-Teilfingen steht ein Blitzer in der Stuttgarter Straße, auf der B464 zwischen Walldorf und Holzgerlingen wird geblitzt und auf der A81 zwischen Herrenberg und Gärtringen Höhe Nufringen.
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5: Mit Sebastian Fischer, guten Abend. Ein Heidelberger Juwelier konnte heute einen Raubüberfall offenbar selbst verhindern. Zwei Männer sollen ihn nach dem Klingeln mit einer Schreckschusswaffe bedroht haben. Der Geschäftsinhaber drängte die Täter laut Polizei nach draußen und hielt mit Hilfe eines Zeugen einen von ihnen bis zum Eintreffen der Beamten fest. Der 21-Jährige wurde festgenommen, sein mutmaßlicher Komplize ist weiter auf der Flucht. Der Juwelier wurde leicht verletzt. Beim Technologiekonzern ZF in Friedrichshafen ist heute eine Betriebsversammlung wegen hochkochender Stimmung und Tumulten abgebrochen worden. Der Vorstand hatte bekräftigt, die sogenannte Zeppelin-Zulage nächstes Jahr zu streichen. Durch sie bekommen die 9000 Friedrichshafener ZFler 5% plus auf ihr Grundgehalt. Stattdessen sollen leistungsabhängige Zuzahlungen eingeführt werden. Verhandlungen mit dem Betriebsrat blieben erfolglos. Der will die Streichung nicht hinnehmen und hat Widerstand angekündigt. Bei der Fußball-WM in den USA geht es heute darum, wer als Erster ins Finale einzieht. Frankreich und Spanien treffen um 21 Uhr im ersten Halbfinale in Arlington bei Dallas aufeinander. Morgen gibt's dann in Atlanta Halbfinale Nummer 2 zwischen England und Argentinien.
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6: Auf einem Parkplatz beim Bahnhof in Balingen liegt ein silbergrauer Renault Twingo auf dem Dach. Eine Gruppe Jugendlicher soll das absichtlich gemacht haben. Dabei ist an dem Kleinwagen Totalschaden entstanden. Im Netz wurde lange darüber diskutiert, ob die Bilder wohl fake seien, doch die Polizei bestätigt leider alles echt und ermittelt jetzt in der Sache. Derweil läuft auf einer Spendenplattform ein Aufruf, um den Autobesitzer für den Vandalismus zu entschädigen. Gut 1200 € sind schon beisammen. Ilona Leicht, Neckaralb live in Balingen.
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7: Sonne und Wolken sind heute Abend erstmal dabei, aber im Osten und Süden kann es auch nochmal krachen mit einzelnen, teils kräftigen Gewittern. In der Nacht beruhigt sich das meistens, hier und da gibt es noch Schauer oder ein Gewitter. Die Tiefstwerte liegen bei 21 bis 12 Grad. Morgen erst freundlich und warm, später in der Südhälfte mehr Wolken mit Schauern und Gewittern und maximal 32 Grad.
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8: Zurzeit gibt es keine Störungen auf den Straßen zwischen Neckar und Alb. Wir wünschen euch eine gute Fahrt.
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6: Sonne und Wolken sind heute Abend erstmal dabei, aber im Osten und Süden kann es auch nochmal krachen mit einzelnen, teils kräftigen Gewittern. In der Nacht beruhigt sich das meistens, hier und da gibt es noch Schauer oder ein Gewitter. Die Tiefstwerte liegen bei 21 bis 12 Grad. Morgen erst freundlich und warm, später in der Südhälfte mehr Wolken mit Schauern und Gewittern und maximal 32 Grad.
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7: Zurzeit gibt es keine Störungen auf den Straßen zwischen Neckar und Alb. Wir wünschen euch eine gute Fahrt.
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5: Im Studio Colin Mock. Schönen guten Abend. Vor genau 5 Jahren hat die Flutkatastrophe in Rheinland-Pfalz und NRW Deutschland erschüttert. Mehr als 180 Menschen kamen ums Leben, das Wasser hinterließ Schneisen der Verwüstung. Bei einer Gedenkveranstaltung heute rief Bundespräsident Steinmeier dazu auf, beim Hochwasserschutz nicht nachzulassen, und er erinnerte auch an die vielen Helfer, die aus ganz Deutschland in die betroffenen Regionen kamen.
6: Sie kamen mit Schaufeln und Eimern, mit Helmen und Werkzeug, und alle kamen mit der Bereitschaft zu sagen, ich bin da. Was kann ich tun? In der Stunde der Not sind wir ein starkes, solidarisches Land. Zusammenhalt eben, wenn es darauf ankommt.
5: Wer ins Pflegeheim zieht, muss immer mehr aus eigener Tasche zahlen. Im bundesweiten Schnitt kostet es im ersten Jahr im Monat knapp 3.400 Euro, die Bewohner selbst oder ihre Familien stemmen müssen. Laut Verband der Ersatzkassen liegt das unter anderem daran, dass Pflegekräfte inzwischen deutlich mehr verdienen. Schlechte Toiletten, keine Laternen oder fehlende Sitzmöglichkeiten. Fast jeder zweite Rastplatz fällt im ADAC-Test durch. Dabei wurden Plätze ohne Restaurant oder Tankstelle unter die Lupe genommen. ADAC-Sprecher Rainer Pregler spricht von einem erschütternden Ergebnis.
7: Uns würde es schon mal reichen, wenn die Grundlagen für Sanitäranlagen gegeben wären. Hinzu kommt halt die Sicherheit und die Parkplatzsituation auf dem Rastplatz. Da sind wir gar nicht so schlecht, aber die hygienischen Verhältnisse, das muss sich deutlich ändern.
5: Langsames heißt nicht automatisch günstigeres Internet. Eine Auswertung von Verivox zeigt, wer mit einem kleinen Tarif unterwegs ist, zahlt oft fast genauso viel wie für deutlich schnellere Anschlüsse. Demnach könnten über 80% bei einem Tarifwechsel sparen. 100 Spiele sind bei der Fußball-WM schon durch, jetzt kommen die entscheidenden. Heute Abend steigt das erste Halbfinale, Topfavorit Frankreich gegen Europameister Spanien. Für viele ist das schon das vorgezogene Endspiel. Morgen geht's dann für England und Argentinien ums zweite Finalticket.
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8: Sonne und Wolken sind heute Abend erstmal dabei, aber im Osten und Süden kann es auch nochmal krachen mit einzelnen, teils kräftigen Gewittern. In der Nacht beruhigt sich das meistens, hier und da gibt es noch Schauer oder ein Gewitter. Die Tiefstwerte liegen bei 21 bis 12 Grad. Morgen erst freundlich und warm, später in der Südhälfte mehr Wolken mit Schauern und Gewittern und maximal 32 Grad.
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9: Zurzeit gibt es keine Störungen auf den Straßen zwischen Neckar und Alb. Wir wünschen euch eine gute Fahrt.
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2: Sonne und Wolken sind heute Abend erstmal dabei, aber im Osten und Süden kann es auch nochmal krachen mit einzelnen, teils kräftigen Gewittern. In der Nacht beruhigt sich das meistens, hier und da gibt es noch Schauer oder ein Gewitter. Die Tiefstwerte liegen bei 21 bis 12 Grad. Morgen erst freundlich und warm, später in der Südhälfte mehr Wolken mit Schauern und Gewittern und maximal 32 Grad.
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3: Zurzeit gibt es keine Störungen auf den Straßen zwischen Neckar und Alb. Wir wünschen euch eine gute Fahrt.
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1: Im Studio Colin Mock. Schönen guten Abend. Schmerz und Leid sind 5 Jahre nach der verheerenden Flutkatastrophe in Rheinland-Pfalz und NRW nicht vergessen. Das hat Bundespräsident Steinmeier bei einem Besuch im damals besonders betroffenen Ahrtal gesagt. Allein dort waren im Juli 2021 135 Menschen bei der Flut ums Leben gekommen. Insgesamt waren es 184 Tote. Steinmeier betonte bei einer Kranzniederlegung:
2: Dieser Tag ist auch ein Auftrag an uns alle, mit unseren Möglichkeiten dafür zu sorgen, dass Hochwasserkatastrophen mit den Folgen, wie wir sie hier erlebt haben, sich möglichst nicht wiederholen.
1: Wer ins Pflegeheim zieht, muss immer mehr für den eigenen Platz zuzahlen. Inzwischen sind es im ersten Jahr im Pflegeheim bundesweit im Schnitt knapp 3.400 Euro monatlich, so der Verband der Ersatzkassen. Regional sind die Unterschiede groß. In Bremen müssen Pflegebedürftige rund 900 Euro mehr zahlen als in Sachsen-Anhalt. Die Bahn hat immer mehr mit Sabotage zu kämpfen. Dieses Jahr wurden von Januar bis Juni 2200 Fälle gezählt. Das geht aus einem internen Lagebild hervor, berichtet die Bild. Imme Kasten mit den Einzelheiten.
3: Brandstiftung, durchgetrennte Kabel oder geklautes Metall. Sabotagefälle wie diese sorgen immer mehr für Probleme im Bahnverkehr. Bei den Fallzahlen gibt's ein Plus von 7% im Vergleich zum letzten Jahr. Unter den dann gesperrten Zugstrecken, den Zugausfällen und Verspätungen leiden dann die Fahrgäste und auch der Güterverkehr. Zuletzt hatten mutmaßliche Brandanschläge die Strecken Hamburg-Cuxhaven und Köln-Düsseldorf zeitweise lahmgelegt.
1: Wieder eine Kehrtwende von US-Präsident Trump. Er will doch keine Gebühr für Schiffe in der Straße von Hormuz erheben. Das hatte Trump gestern noch angekündigt. Danach waren die Ölpreise wieder in die Höhe geschossen, auch weil befürchtet wurde, dass keine Öltanker mehr durch die wichtige Meerenge kommen. Die Fußball-WM biegt auf die Zielgerade ein. Heute steht das erste Halbfinale auf dem Programm. Der FIFA-Weltranglisten-Erste und Topfavorit Frankreich spielt ab 21 Uhr gegen Spanien. Morgen gibt's dann das zweite Halbfinale zwischen England und Argentinien.
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4: Sonne und Wolken sind heute Abend erstmal dabei, aber im Osten und Süden kann es auch nochmal krachen mit einzelnen, teils kräftigen Gewittern. In der Nacht beruhigt sich das meistens, hier und da gibt es noch Schauer oder ein Gewitter. Die Tiefstwerte liegen bei 21 bis 12 Grad. Morgen erst freundlich und warm, später in der Südhälfte mehr Wolken mit Schauern und Gewittern und maximal 32 Grad.
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5: Zurzeit gibt es keine Störungen auf den Straßen zwischen Neckar und Alb. Wir wünschen euch eine gute Fahrt.
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1: Sonne und Wolken sind heute Abend erstmal dabei, aber im Osten und Süden kann es auch nochmal krachen mit einzelnen, teils kräftigen Gewittern. In der Nacht beruhigt sich das meistens, hier und da gibt es noch Schauer oder ein Gewitter. Die Tiefstwerte liegen bei 21 bis 12 Grad. Morgen erst freundlich und warm, später in der Südhälfte mehr Wolken mit Schauern und Gewittern und maximal 32 Grad.
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2: Zurzeit gibt es keine Störungen auf den Straßen zwischen Neckar und Alb. Wir wünschen euch eine gute Fahrt.
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1: Im Studio Colin Mock. Schönen guten Abend. 5 Jahre nach der Flutkatastrophe im Ahrtal haben Spitzenpolitiker an die Opfer erinnert. Bundespräsident Steinmeier mahnte, alles zu tun, damit sich so eine Katastrophe nicht wiederholt. Der rheinland-pfälzische Ministerpräsident Schnieder bat die Betroffenen für das Versagen der öffentlichen Stellen nach der Flut um Entschuldigung. Und Bundeskanzler Merz betonte die Schutzpflicht des Staates. Er sagte weiter:
2: Heute ist ein Tag auch von Heldinnen und Helden. Viele Menschen haben in der Flutnacht, haben mit dem Folgetag Unglaubliches geleistet. Sie haben geholfen, wo die Not am größten war, bisweilen unter Einsatz des eigenen Lebens, unter größten Gefahren jedenfalls für Leib und Leben.
1: Die Bahn hat immer mehr mit Sabotage zu kämpfen. Laut Bild gab es von Januar bis Juni schon 2200 Fälle wie Brandstiftung, durchtrennte Kabel oder Metalldiebstahl. Ein Plus von 7% im Vergleich zum letzten Jahr. Darunter leiden nicht nur Fahrgäste, sondern auch der Güterverkehr. Die Kosten für einen Platz im Pflegeheim steigen weiter und weiter und damit auch der Eigenanteil für die Bewohner. Wer ins Pflegeheim zieht, muss im ersten Jahr im Schnitt knapp 3.400 Euro im Monat aus eigener Tasche zahlen. Mehr von Jana Klonikowski.
3: Das sind laut Verband der Ersatzkassen nochmal fast 260 Euro mehr als letztes Jahr. Hauptgrund sind die stark gestiegenen Gehälter der Pflegekräfte. Natürlich ist es richtig, dass die Pflegekräfte gut bezahlt werden, heißt es vom VdK. Die Politik müsse aber erreichen, dass Eigenanteile begrenzt werden. Die bisherigen Pflegereformpläne von Bundesgesundheitsministerin Wagen sehen allerdings vor, dass Pflegebedürftige stärker belastet werden.
1: Nach der Messerattacke an einem Gymnasium im bayerischen Schongau gehen die Ermittler inzwischen von einem möglichen extremistischen Motiv aus. Demnach war der 16-jährige Tatverdächtige den Behörden auch schon vor der Tat bekannt. 2 Schülerinnen wurden bei der Attacke letzte Woche schwer verletzt. Langsames heißt nicht automatisch günstigeres Internet. Eine Auswertung von Verivox zeigt, wer mit einem kleinen Tarif unterwegs ist, zahlt oft fast genauso viel wie für deutlich schnellere Anschlüsse. Demnach könnten über 80% bei einem Tarifwechsel sparen.
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4: Gewitter und Schauer können am Abend vor allem im Süden noch ein Thema sein. Sonst bleibt es oft trocken mit nur ein paar Wolken zwischendurch und klaren Abschnitten. In der Nacht gehen die Temperaturen runter auf 21 bis 12 Grad. Morgen startet es wieder erst sonnig, später ziehen in der Südhälfte mehr Wolken rein und da sind dann auch wieder Schauer und kräftige Gewitter möglich bei maximal 32 Grad.
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5: Zurzeit gibt es keine Störungen auf den Straßen zwischen Neckar und Alb. Wir wünschen euch eine gute Fahrt.
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1: Gewitter und Schauer können am Abend vor allem im Süden noch ein Thema sein. Sonst bleibt es oft trocken mit nur ein paar Wolken zwischendurch und klaren Abschnitten. In der Nacht gehen die Temperaturen runter auf 21 bis 12 Grad. Morgen startet es wieder erst sonnig, später ziehen in der Südhälfte mehr Wolken rein und da sind dann auch wieder Schauer und kräftige Gewitter möglich bei maximal 32 Grad.
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2: Zurzeit gibt es keine Störungen auf den Straßen zwischen Neckar und Alb. Wir wünschen euch eine gute Fahrt.
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1: Im Studio Silas Quiring. Schönen guten Abend. Dieser Tag ist ein Auftrag an uns alle, dafür zu sorgen, dass sich Hochwasserkatastrophen möglichst nicht wiederholen. Das hat Bundespräsident Steinmeier bei einem Besuch im Ahrtal gesagt. Dort waren bei der Flutkatastrophe vor genau 5 Jahren 135 Menschen gestorben. Insgesamt gab es mehr als 180 Tote. Gisa Weber.
2: Die Katastrophe hat ein großes Umdenken im Bereich Bevölkerungs- und Katastrophenschutz ausgelöst. Seitdem hat sich auch einiges getan. Das zuständige Bundesamt setzt auf schnellere Warnungen direkt aufs Handy per Cell-Broadcast, neue Sirenen und generell mehr Geld für den Katastrophenschutz. Trotzdem sieht die Deutsche Umwelthilfe weiter große Lücken. Laut einer neuen Studie hat rund jeder 4. Landkreis ein hohes Risiko für schwere Hochwasser.
1: Wieder eine Kehrtwende von US-Präsident Trump. Er will nun doch keine Gebühr für Schiffe in der Straße von Hormuz erheben. Das hatte Trump einen Tag vorher noch angekündigt. Danach waren die Ölpreise wieder in die Höhe geschossen. Auch weil befürchtet wurde, dass keine Öltanker mehr durch die wichtige Meerenge kommen. Der goldene Windbeutel für die dreisteste Werbelüge geht dieses Jahr an La Vita. In einer Online-Umfrage bekam das Fruchtsaftkonzentrat die meisten Stimmen. Clara Häuser von Foodwatch sagte uns:
3: Mikronährstoffkonzentrat nennen die das, besteht hauptsächlich aus Fruchtsaftkonzentrat mit ein paar zugesetzten Nährstoffen und Vitaminen. Und ja, La Vita will da für den Liter ganze 100 Euro. Also ist wirklich eine ziemlich dreiste Gesundheitsabzocke.
1: Die Bahn hat immer mehr mit Sabotage zu kämpfen. Laut Bild gab es von Januar bis Juni schon 2200 Sabotagefälle wie Brandstiftung, durchtrennte Kabel oder Metalldiebstahl. Ein Plus von 7% im Vergleich zum letzten Jahr. Darunter leiden nicht nur Fahrgäste, sondern auch der Güterverkehr. Ob Kaffee oder Schokolade, immer mehr Menschen greifen beim Einkaufen zu fair gehandelten Produkten. Der Umsatz hat in Deutschland im vergangenen Jahr mit 2,7 Milliarden Euro einen neuen Rekord erreicht. Das zeigt eine Bilanz des Forums Fairer Handel.
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2: Gewitter und Schauer können am Abend vor allem im Süden noch ein Thema sein. Sonst bleibt es oft trocken mit nur ein paar Wolken zwischendurch und klaren Abschnitten. In der Nacht gehen die Temperaturen runter auf 21 bis 12 Grad. Morgen startet es wieder erst sonnig, später ziehen in der Südhälfte mehr Wolken rein und da sind dann auch wieder Schauer und kräftige Gewitter möglich bei maximal 32 Grad.
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4: Zurzeit gibt es keine Störungen auf den Straßen zwischen Neckar und Alb. Wir wünschen euch eine gute Fahrt.
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1: Gewitter und Schauer können am Abend vor allem im Süden noch ein Thema sein. Sonst bleibt es oft trocken mit nur ein paar Wolken zwischendurch und klaren Abschnitten. In der Nacht gehen die Temperaturen runter auf 21 bis 12 Grad. Morgen startet es wieder erst sonnig, später ziehen in der Südhälfte mehr Wolken rein und da sind dann auch wieder Schauer und kräftige Gewitter möglich bei maximal 32 Grad.
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2: Zurzeit gibt es keine Störungen auf den Straßen zwischen Neckar und Alb. Wir wünschen euch eine gute Fahrt.
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1: Im Studio Silas Quiring. Schönen guten Abend. 5 Jahre nach der Flutkatastrophe im Ahrtal haben Spitzenpolitiker an die Opfer erinnert. Bundespräsident Steinmeier mahnte, alles zu tun, damit sich so eine Katastrophe nicht wiederholt. Der rheinland-pfälzische Ministerpräsident Schnieder bat die Betroffenen für das Versagen der öffentlichen Stellen nach der Flut um Entschuldigung. Bundeskanzler Merz betonte die Schutzpflicht des Staates. Und weiter.
2: Heute ist ein Tag auch von Heldinnen und Helden. Viele Menschen haben in der Flutnacht, mit dem Folgetag Unglaubliches geleistet. Sie haben geholfen, wo die Not am größten war, bisweilen unter Einsatz des eigenen Lebens, unter größten Gefahren jedenfalls für Leib und Leben.
1: 100 Euro für 1 Liter Saft. Foodwatch hat ein Nahrungsergänzungsmittel der Marke Lavita zur dreistesten Werbelüge des Jahres gekürt. Das Produkt besteht größtenteils aus Fruchtsaftkonzentrat und teils überdosierten Vitaminen, so die Verbraucherschützer. Die Bahn hat immer mehr mit Sabotage zu kämpfen. Dieses Jahr wurden von Januar bis Juni 2200 Fälle gezählt. Das geht aus einem internen Lagebild hervor, berichtet die Bild. Imme Kasten mit den Einzelheiten.
3: Brandstiftung, durchgetrennte Kabel oder geklautes Metall. Sabotagefälle wie diese sorgen immer mehr für Probleme im Bahnverkehr. Bei den Fallzahlen gibt's ein Plus von 7% im Vergleich zum letzten Jahr. Unter den dann gesperrten Zugstrecken, den Zugausfällen und Verspätungen leiden dann die Fahrgäste und auch der Güterverkehr. Zuletzt hatten mutmaßliche Brandanschläge die Strecken Hamburg-Cuxhaven und Köln-Düsseldorf zeitweise lahmgelegt.
1: 2 Monate nach dem Tigerangriff in Sachsen ist das Opfer jetzt gestorben. Der 72-jährige Tierpfleger war auf einem Privatgelände von dem entlaufenen Tiger attackiert und schwer verletzt worden. Gegen die Besitzerin des Raubtiers, die selbsternannte Tiger Queen, wird wegen fahrlässiger Tötung ermittelt. Schlechte Toiletten, keine Laternen oder Sitzmöglichkeiten. Fast jeder zweite Rastplatz fällt im ADAC-Test durch. Dabei wurden Plätze ohne Restaurant oder Tankstelle unter die Lupe genommen. Vor allem beim Zustand der Toiletten muss sich was ändern, heißt es vom ADAC.
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4: Gewitter und Schauer können am Abend vor allem im Süden noch ein Thema sein. Sonst bleibt es oft trocken mit nur ein paar Wolken zwischendurch und klaren Abschnitten. In der Nacht gehen die Temperaturen runter auf 21 bis 12 Grad. Morgen startet es wieder erst sonnig, später ziehen in der Südhälfte mehr Wolken rein und da sind dann auch wieder Schauer und kräftige Gewitter möglich bei maximal 32 Grad.
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5: Zurzeit gibt es keine Störungen auf den Straßen zwischen Neckar und Alb. Wir wünschen euch eine gute Fahrt.
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1: Gewitter und Schauer können am Abend vor allem im Süden noch ein Thema sein. Sonst bleibt es oft trocken mit nur ein paar Wolken zwischendurch und klaren Abschnitten. In der Nacht gehen die Temperaturen runter auf 21 bis 12 Grad. Morgen startet es wieder erst sonnig, später ziehen in der Südhälfte mehr Wolken rein und da sind dann auch wieder Schauer und kräftige Gewitter möglich bei maximal 32 Grad.
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2: Zurzeit gibt es keine Störungen auf den Straßen zwischen Neckar und Alb. Wir wünschen euch eine gute Fahrt.
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1: Im Studio Silas Quiring. Schönen guten Abend. Schmerz und Leid sind 5 Jahre nach der verheerenden Flutkatastrophe in Rheinland-Pfalz und NRW nicht vergessen. Das hat Bundespräsident Steinmeier bei einem Besuch im damals besonders betroffenen Ahrtal gesagt. Allein dort waren im Juli 2021 135 Menschen bei der Flut ums Leben gekommen. Insgesamt starben mehr als 180 Menschen. Steinmeier betonte bei einer Kranzniederlegung:
2: Dieser Tag ist auch ein Auftrag an uns alle, mit unseren Möglichkeiten dafür zu sorgen, dass Hochwasserkatastrophen mit den Folgen, wie wir sie hier erlebt haben, sich möglichst nicht wiederholen.
1: Wieder eine Kehrtwende von US-Präsident Trump. Er will nun doch keine Gebühr für Schiffe in der Straße von Hormuz erheben. Das hatte Trump einen Tag vorher noch angekündigt. Danach waren die Ölpreise wieder in die Höhe geschossen. Auch weil befürchtet wurde, dass keine Öltanker mehr durch die wichtige Meerenge kommen. Die Kosten für einen Platz im Pflegeheim steigen weiter und weiter und damit auch der Eigenanteil für die Bewohner. Wer ins Pflegeheim zieht, muss im ersten Jahr im Schnitt knapp 3.400 Euro im Monat aus eigener Tasche zahlen. Mehr von Jana Klonikowski.
3: Das sind laut Verband der Ersatzkassen nochmal fast 260 Euro mehr als letztes Jahr. Hauptgrund sind die stark gestiegenen Gehälter der Pflegekräfte. Natürlich ist es richtig, dass die Pflegekräfte gut bezahlt werden, heißt es vom VdK. Die Politik müsse aber erreichen, dass Eigenanteile begrenzt werden. Die bisherigen Pflegereformpläne von Bundesgesundheitsministerin Wagen sehen allerdings vor, dass Pflegebedürftige stärker belastet werden.
1: Die Bahn hat immer mehr mit Sabotage zu kämpfen. Laut Bild gab es von Januar bis Juni schon 2200 Sabotagefälle wie Brandstiftung, durchtrennte Kabel oder Metalldiebstahl. Ein Plus von 7% im Vergleich zum letzten Jahr. Darunter leiden nicht nur Fahrgäste, sondern auch der Güterverkehr. Der Top-Favorit ist raus. Im WM-Halbfinale hat Spanien Frankreich bezwungen. Die Franzosen verloren am Ende mit 0:2. Die Spanier ziehen dank ihrer starken Verteidigung mit nur einem Gegentor im ganzen Turnier ins Endspiel gegen England oder Argentinien.
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4: Gewitter und Schauer können am Abend vor allem im Süden noch ein Thema sein. Sonst bleibt es oft trocken mit nur ein paar Wolken zwischendurch und klaren Abschnitten. In der Nacht gehen die Temperaturen runter auf 21 bis 12 Grad. Morgen startet es wieder erst sonnig, später ziehen in der Südhälfte mehr Wolken rein und da sind dann auch wieder Schauer und kräftige Gewitter möglich bei maximal 32 Grad.
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5: Zurzeit gibt es keine Störungen auf den Straßen zwischen Neckar und Alb. Wir wünschen euch eine gute Fahrt.
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1: Gewitter und Schauer können am Abend vor allem im Süden noch ein Thema sein. Sonst bleibt es oft trocken mit nur ein paar Wolken zwischendurch und klaren Abschnitten. In der Nacht gehen die Temperaturen runter auf 21 bis 12 Grad. Morgen startet es wieder erst sonnig, später ziehen in der Südhälfte mehr Wolken rein und da sind dann auch wieder Schauer und kräftige Gewitter möglich bei maximal 32 Grad.
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2: Zurzeit gibt es keine Störungen auf den Straßen zwischen Neckar und Alb. Wir wünschen euch eine gute Fahrt.
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1: Im Studio Silas Quiring. Vor genau 5 Jahren hat die Flutkatastrophe in Rheinland-Pfalz und NRW Deutschland erschüttert. Mehr als 180 Menschen kamen ums Leben. Das Wasser hinterließ Schneisen der Verwüstung. Bei einer Gedenkveranstaltung rief Bundespräsident Steinmeier dazu auf, beim Hochwasserschutz nicht nachzulassen und erinnerte auch an die vielen Helfer, die aus ganz Deutschland in die betroffenen Regionen kamen.
2: Sie kamen mit Schaufeln und Eimern, mit Helmen und Werkzeug und alle kamen mit der Bereitschaft zu sagen, ich bin da. Was kann ich tun? In der Stunde der Not sind wir ein starkes, solidarisches Land. Zusammenhalt eben, wenn es darauf ankommt.
1: Wer in ein Pflegeheim zieht, muss immer mehr aus eigener Tasche dazu zahlen. Im bundesweiten Schnitt kostet es im ersten Jahr im Monat knapp 3.400 Euro, die Bewohner selbst oder ihre Familien stemmen müssen. Laut Verband der Ersatzkassen liegt das unter anderem daran, dass Pflegekräfte inzwischen deutlich mehr verdienen. 2 Monate nach dem Tigerangriff in Sachsen ist das Opfer jetzt gestorben. Der 72-Jährige war Mitte Mai auf einem Privatgelände von einem entlaufenen Tiger attackiert und schwer verletzt worden. Mehr von Jana Klonikowski.
3: Der Tiger hat einer Dompteurin gehört und war aus seinem Gehege entkommen. Die Polizei erschoss ihn später in einer Gartenanlage. Gegen die Halterin und selbsternannte Tigerqueen wird inzwischen wegen fahrlässiger Tötung ermittelt. 6 weitere Tiger wurden ihr wegen der Haltungsbedingungen von den Behörden weggenommen und in eine Auffangstation nach Spanien gebracht. Der ganze Fall hat auch für Diskussionen gesorgt, ob es bei der Haltung von Raubtieren schärfere Vorgaben braucht.
1: 100 Euro für 1 Liter Saft. Foodwatch hat ein Nahrungsergänzungsmittel der Marke LaVita zur dreistesten Werbelüge des Jahres gekürt. Das Produkt besteht größtenteils aus Fruchtsaftkonzentrat und teils überdosierten Vitaminen, so die Verbraucherschützer. Spanien steht im WM-Finale. Die Iberer bremsten Topfavorit Frankreich und Superstar Mbappé mit ihrer starken Defensive komplett aus und siegten mit 2:0. Im zweiten Halbfinale wollen England und Argentinien heute nachziehen. Das Endspiel steigt dann am Sonntag.
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1: Es ist mal mehr, mal weniger bewölkt. Dazu bleibt es oft trocken. Nur in den Alpen kann noch Regen mit Gewittern dabei sein, bei 20 bis 14 Grad. Heute dann erst freundlich, später dann vor allem in der Südhälfte mehr Wolken und häufiger Schauer und teils auch kräftige Gewitter. Dazu wird es heiß mit 27 bis 32 Grad.
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4: Zurzeit gibt es keine Störungen auf den Straßen zwischen Neckar und Alb. Wir wünschen euch eine gute Fahrt.
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2: Es ist mal mehr, mal weniger bewölkt. Dazu bleibt es oft trocken. Nur in den Alpen kann noch Regen mit Gewittern dabei sein, bei 20 bis 14 Grad. Heute dann erst freundlich, später dann vor allem in der Südhälfte mehr Wolken und häufiger Schauer und teils auch kräftige Gewitter. Dazu wird es heiß mit 27 bis 32 Grad.
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3: Zurzeit gibt es keine Störungen auf den Straßen zwischen Neckar und Alb. Wir wünschen euch eine gute Fahrt.
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1: Im Studio Silas Quiring. Zum ersten Mal seit der Flutkatastrophe vor 5 Jahren hat sich das Land Rheinland-Pfalz für das Versagen der öffentlichen Stellen entschuldigt. Ministerpräsident Schnieder richtete diese Worte bei einer Gedenkfeier an Opfer, Betroffene und Angehörige. Dabei ging es auch um die Fortschritte beim Hochwasserschutz. Kanzler Merz sieht das Land auf dem richtigen Weg.
2: Wir investieren in Vorsorgemaßnahmen, in Prävention, in Maßnahmen zur Klimaanpassung. Kein Mensch, keine Stadt, keine Region darf und soll in unserem Land allein bleiben mit der Furcht vor Katastrophen und Naturgewalt.
1: Donald Trump will den Iran zurück an den Verhandlungstisch zwingen. Der US-Präsident droht mit Angriffen auf Kraftwerke und Brücken im Land, falls die Friedensgespräche nicht vorankommen. Der Iran sieht in der Blockade ihrer Häfen wiederum einen Verstoß gegen das gemeinsame Rahmenabkommen. Die Kosten für einen Platz im Pflegeheim steigen weiter und weiter und damit auch der Eigenanteil für die Bewohner. Wer ins Pflegeheim zieht, muss im ersten Jahr im Schnitt knapp 3.400 Euro im Monat aus eigener Tasche zahlen. Mehr von Jana Klonikowski.
3: Das sind laut Verband der Ersatzkassen nochmal fast 260 Euro mehr als letztes Jahr. Hauptgrund sind die stark gestiegenen Gehälter der Pflegekräfte. Natürlich ist es richtig, dass die Pflegekräfte gut bezahlt werden, heißt es vom VdK. Die Politik müsse aber erreichen, dass Eigenanteile begrenzt werden. Die bisherigen Pflegereformpläne von Bundesgesundheitsministerin Wagen sehen allerdings vor, dass Pflegebedürftige stärker belastet werden.
1: Ob Kaffee oder Schokolade, immer mehr Menschen greifen beim Einkaufen zu fair gehandelten Produkten. Der Umsatz hat in Deutschland im vergangenen Jahr mit 2,7 Milliarden Euro einen neuen Rekord erreicht. Das zeigt eine Bilanz des Forums Fairer Handel. Der Top-Favorit ist raus. Im WM-Halbfinale hat Spanien Frankreich bezwungen. Die Franzosen verloren am Ende mit 0:2. Die Spanier ziehen dank ihrer starken Verteidigung mit nur einem Gegentor im ganzen Turnier ins Endspiel gegen England oder Argentinien.
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1: Es ist mal mehr, mal weniger bewölkt. Dazu bleibt es oft trocken. Nur in den Alpen kann noch Regen mit Gewittern dabei sein, bei 20 bis 14 Grad. Heute dann erst freundlich, später dann vor allem in der